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1: Mit Sophie Weinhandl, schönen guten Morgen. Fast 580 Kinder haben sich im vergangenen Jahr auf dem Weg in die Schule verletzt. Besonders oft trifft es dabei Kinder ab 10 Jahren. Sie sind häufiger auch schon mit dem Fahrrad oder Scooter unterwegs, später auch mit dem Moped. Außerdem tragen ältere Kinder öfter Kopfhörer im Verkehr. Der Verein Große Schützen Kleine rät deshalb Eltern, über Gefahren auf der Straße zu reden und den Schulweg vor September gemeinsam zu üben. Wer die Gratis-Version oder günstige Tarife von ChatGPT nutzt, der sieht dabei ab heute auch Werbung. OpenAI startet in Österreich und 30 weiteren Ländern mit dem Anzeigengeschäft, weil über 80% der Nutzer die kostenlose Version verwenden. Die Werbung soll aber klar ausgewiesen sein und keinen Einfluss auf die Antworten der KI haben. Im Bereich Datenschutz kann man einstellen, dass nicht der gesamte Chatverlauf für die Anzeigen herangezogen wird. Über die weitere Unterstützung für die Ukraine im Krieg gegen Russland beraten heute die Staats- und Regierungschefs der NATO. Der deutsche Kanzler Merz will das Treffen der sogenannten Koalition der Willigen mit Frankreichs Präsident Macron und dem neuen britischen Premier Andy Burnham ausrichten. Der Ukraine fehlen derzeit vor allem Raketen für die Luftabwehr, hat Präsident Zelensky zuletzt immer wieder klargemacht. Diesen Mittwoch startet in Deutschland mit der Gamescom in Köln wieder die weltgrößte Videospielmesse. Und da wird es heuer einen Ausstellerrekord geben. An die 1600 Studios oder Hersteller werden bis Sonntag die neuesten Trends der Spielebranche präsentieren. Schon im Vorjahr hat die Gamescom 357.000 Besucher angezogen. Die Veranstalter rechnen für heuer mit ähnlich vielen Besuchern.
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1: Mit Christina Adler. In 2 Wochen beginnt in Wien, Niederösterreich und dem Burgenland wieder die Schule. In den restlichen Bundesländern ist es in 3 Wochen soweit. Eine gute Zeit, um mit den Kindern den Schulweg zu üben, damit sie den dann bis Schulbeginn gut drauf haben. Der Rat von Elisabeth Fanninger vom Verein Große Schützen Kleine. Dazu gehört nicht nur den Weg mit den Kindern gemeinsam zu gehen, sondern auch daheim ein bisschen zu üben.
2: Immer wieder auch den Weg mit den Kindern ein bisschen durchgeht, Verkehrssituationen im Alltag mit ihnen bespricht und eben mit sehr gutem Beispiel auch vorangeht als Elternteil. Das ist da ganz ein wichtiger Punkt.
1: Eltern sollten den Schulweg nicht nur mit den kleineren Kindern üben, sondern durchaus auch mit den Älteren, rät Fanninger. Denn über die Ferien vergessen die Kinder so einiges und auch am Schulweg könnte sich etwas geändert haben. Da könnten jetzt etwa Baustellen sein. In Linz suchen die Gesundheitsbehörden nach wie vor nach dem Ursprung für den Legionellenausbruch. 28 Menschen haben sich mittlerweile infiziert, 3 sind verstorben. Woher die Legionellen kommen, ist nach wie vor unklar, auch wenn mittlerweile 2 mögliche Infektionsquellen bekannt sind. Ein Standort der Linz AG und ein Standort im Linzer Industriegebiet. Legionellen sind Bakterien, die sich in länger stehendem Wasser besonders gut vermehren können, oft auch in schlecht gewarteten Wasser- und Rohrsystemen. Wer die Gratis-Version oder auch günstige Tarife von ChatGPT nutzt, der sieht ab heute auch Werbung. OpenAI startet in Österreich und 30 weiteren Ländern mit dem Anzeigegeschäft, weil über 80% der Nutzer die kostenlose Version verwenden. Die Werbung soll aber klar ausgewiesen sein und keinen Einfluss auf die Antworten der KI haben. Ab Mittwoch startet in Deutschland mit der Gamescom in Köln wieder die weltgrößte Videospielmesse. Und da wird's heuer einen Ausstellerrekord geben. An die 1600 Studios oder Hersteller werden bis Sonntag die neuesten Trends der Spielebranche präsentieren. Schon im Vorjahr hat die Gamescom 357.000 Besucher angezogen.
3: Weiter damit auf die Tiroler Straßen. Das ist der U1 Verkehrsservice. Jetzt um 6:02 und schaut nach gut aus auf den Straßen. Polizei und ASFINAG haben uns nichts Gröberes gemeldet. Wir wünschen also eine gute Fahrt. Der Montag startet bei uns in Nordtirol mit einigen Stunden Sonnenschein. Nur ein paar dünne Wolken ziehen durch und auch in Osttirol. Da verabschieden sich mögliche Nebelfelder bald und machen dann Platz für die Sonne. Am Nachmittag, da wird's über den Bergen dann spannender. Größere Quellwolken wachsen in die Höhe. Einzelne Schauer und Gewitter sind möglich, besonders von der Silvretta über den Alpenhauptkamm bis zu den Lienzer Dolomiten. Dazu wird's aber sommerlich warm mit 23 bis 29 Grad und höchstens mäßigem Wind. Die aktuellen Temperaturen sind noch ein bisschen kühler, wir können die Wohnung also noch schnell durchlüften. In Wenz hat es 10 Grad, ebenso bei Ihnen in Kössen. In Land stehen

0: sie bei 12 Grad aus, auf und auch in Virgen messen wir momentan 12 Grad. Und wie schaut's morgen am Dienstag aus? Na, da wird die Sonne zwischendurch von dichteren Wolken und einigen Schauern abgelöst. Teilweise kann's morgen auch gewittern, aber es bleibt weiterhin recht mild.
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0: Ach, schon wieder Montag. Aber das wird ein guter Tag heute. Die Sonne scheint den ganzen Tag. In 4 Monaten ist schon wieder Weihnachten. Und wenn die letzte Woche nicht die ihre war, dann können wir heute in einer frischen Woche gemeinsam starten. Und vielleicht wird die Woche ja besser. Schönen guten Morgen am 24. August um jetzt genau 6.04 Uhr. Und außerdem ist heute Internationaler Tag der seltsamen Musik. Darüber sprechen wir gleich ganz kurz. Davor helfen uns jetzt erst einmal die Nockis aus dem Bett. Schönen guten Morgen!

0: Wer jetzt in der Früh schon aus dem Fenster schaut, der darf sich schon einmal über ordentliche Sommerstimmung freuen. Der Vormittag bringt in Tirol nämlich ganz, ganz viele Sonne, nur ganz weit oben über den Gipfeln. Da ziehen ein paar Wolkenfelder durch. Schauen wir es uns jetzt im Detail an.
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0: Temperaturmäßig legt der Montag heute wirklich einen Zahn zu. In allen Höhenlagen wird es nämlich spürbar wärmer als am Wochenende. Auf 2000 Metern, da klettert die Temperatur von rund 7 auf bis zu 15 Grad. Auf 3000 Metern sogar von 2 auf bis zu 9 Grad. Aber der Montag, der hat im Laufe des Tages noch einen kleinen, ich würde sagen, Wetterüberraschungseffekt im Gepäck. Am Nachmittag, da wachsen über den Bergen nämlich kräftigere Quellwolken heran und damit steigt die Schauer- und Gewittergefahr. Besonders am Hauptkamm und in den Bergen Osttirols können sich dann einzelne Gewitter entwickeln. Am Nachmittag entstehen dann über einigen Bergen auch wieder ein paar Quellwolken, die ein kleines Potenzial für Gewitter oder auch Regenschauer in sich bergen. Beim Wind, da bleibt es meistens gemütlich heute, schwach bis mäßig. Auf den Föhnbergen, da kann er allerdings lebhafter aus West bis Südwest daherkommen. Also kurz zusammengefasst, alles in allem nicht so ganz ein schlechtes Wetter, wenn Sie heute vielleicht eine Bergtour planen. Wir wünschen auf jeden Fall ganz viel Spaß, kommen Sie gut hinauf und dann natürlich wieder sicher zurück ins Tal.
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0: Vielleicht hat der Wecker schon sein Übriges getan. Jetzt um 11 Minuten nach 6 und Sie sind schon draußen. Ja, und wenn nicht, dann helfen wir nach. Und KG Strings sagt's uns.

Der Vorteil beim frühen Aufstehen, um 6.14 Uhr ist man der Erste bei den Gratulanten, bei allen Geburtstagskindern. Wenn Sie heute Geburtstag haben, dann wünscht das gesamte Radio U1 Tirol Team Ihnen auf diesem Weg alles, alles Gute. Und Sie haben dann gemeinsam mit dem bekannten britischen Schauspieler Rupert Grint Geburtstag, vor allem bekannt als Ron Weasley von Harry Potter, kennen wir. Und heute seinen Ehrentag feiert ebenfalls auch Achim Petri, der deutsche Musiker und Sänger und natürlich Sohn von Wolfgang Petri. Übrigens vor allem bekannt geworden dann im Jahr 2007 mit seinem ersten Soloalbum und Titeln wie diesen. Keiner liebt dich, keiner braucht dich. Ja, hoffentlich nicht. Vielleicht nicht Geburtstag, aber Namenstag haben heute alle mit dem Namen Isolde, Emilia, Carla, Michelle und Nathan. Und heute am 24. August ist der internationale Tag der seltsamen Musik ins Leben gerufen worden, 1998, vom Musiker und Komponisten Patrick Grant mit einer ziemlich schönen Idee, wie ich finde. Einfach einmal Musik hören, die man sonst vielleicht nicht einschalten wird. Da gibt's dann neue Sounds und ungewöhnliche Instrumente, Klänge, die man einfach nicht kennt. Das Motto dazu, das passt übrigens auch perfekt, listening without prejudice, also hören ohne Vorurteile. Ja, und genau das machen wir auf U1 täglich, natürlich auch heute. Das Einzige, was ich Ihnen gleich versprechen kann, bei uns bleibt's gewohnt gut hörbar. Das ist jetzt die aktuelle von Brennholz. Wunderschönen guten Morgen, feines Aufstehen. Ja.

0: Perfekt. Das ist Ihr Lieblingsradio U1 Tirol. Heute beginnt offiziell das Europäische Forum Alpbach. Was da heuer so die Highlights sein werden, das hören wir unter anderem in unseren ersten Tirol-Nachrichten um 6.30 Uhr in knapp 12 Minuten mit Florian Pirnbacher. Und musikalisch haben wir bis dorthin noch den Adamo und Zilla Zahlbauer zum Aufstehen für Sie.
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0: Adamo begleitet uns beim Aufstehen hier auf Radio U1 Tirol. Gleich gibt's Nino D'Angelo gemeinsam mit Chris Norman für Sie und auch die Grubertaler. Jetzt ist es aber erst einmal 6.30 Uhr und damit Zeit für die ersten Tirol-Nachrichten und die gibt's heute mit Florian Pirnbacher.
1: Einen schönen guten Morgen.
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1: Am Wochenende hat es in Tirol gleich zwei tödliche Bergunfälle gegeben. Am Samstag ist ein 64-jähriger Deutscher beim Abstieg vom Olpera in den Zillertaler Alpen rund 80 Meter über felsiges Gelände abgestürzt. Sein Sohn, sein Neffe und weitere Bergsteiger haben erste Hilfe geleistet. Der Mann ist aber noch an der Unfallstelle verstorben. Auch am Paterriol bei St. Anton am Arlberg ist eine Bergsteigerin tödlich verunglückt. Die Frau ist gestern beim Abstieg vom Gipfel mehrere Meter abgestürzt und zunächst noch ansprechbar geborgen worden. Während des Hubschraubertransports hat sie aber reanimiert werden müssen. Sie ist später in der Innsbrucker Klinik ihren schweren Verletzungen erlegen. Ihre Identität ist noch ungeklärt. Heute beginnt offiziell das Europäische Forum Alpbach. Hunderte Programmpunkte und viele hochkarätige Gäste sind angekündigt. Neben Bundespräsident Alexander Van der Bellen werden verschiedenste Regierungsmitglieder aus dem In- und Ausland, EU-Kommissare und Unternehmensvorstände europäische Fragen diskutieren. Für ein absolutes Highlight sorgt laut dem Präsidenten des Forum Alpbach, Ottmar Karas, eine Premiere.
3: Highlight wird etwas sein, was es noch nie gegeben hat, nämlich das Zusammentreffen der Staatsoberhäupter mit unseren Stipendiatinnen und Stipendiaten am 2. September. In dieser Stunde wird sichtbar, wofür dieses Forum seit 1945 steht, nämlich im Sinne des Dialogs und des Austausches zwischen den jungen Menschen und den Verantwortungsträgern von heute.
1: Bei der diesjährigen Ausgabe des Forums soll vor allem die Frage How Europe Wins, also wie Europa gewinnt, diskutiert werden und damit, wie man als Kontinent seine Zukunft selbst gestalten kann, ohne andauernd nur reagieren zu müssen. Die Tiroler FPÖ kritisiert, dass das Sicherheitsressort nach dem Abgang von Landesrätin Astrid Meyer vorerst nicht neu besetzt werden soll. Landesparteichef Markus Abwärtska spricht von einer sicherheitspolitischen Bankrotterklärung der ÖVP. Er fordert weiterhin ein eigenes Sicherheitsressort in der Landesregierung und will ein solches nach der nächsten Landtagswahl wieder einführen. Das Argument möglicher Einsparungen durch die Nicht-Nachbesetzung lässt Abwärtska nicht gelten. Und beim Kufsteiner Land Radmarathon hat es gestern zum 10-jährigen Jubiläum einen neuen Teilnehmerrekord gegeben. Rund 1800 Radsportlerinnen und Sportler aus 33 Nationen sind auf drei unterschiedlichen Strecken an den Start gegangen. Den Hauptbewerb über 120 Kilometer haben die deutsche Brigitte Filenski und der Österreicher Christian Oberngruber gewonnen. Lokalmatador Max Kuhn ist Dritter geworden. Das war das Neueste zum Start in den Tag und damit jetzt wieder zu dir, Anna-Maria.
0: Vielen Dank, Florian. Wir schauen damit zum U1 Verkehrsservice jetzt um 6.33 Uhr und schaut gut aus auf den Tiroler Straßen. Polizei und ASFINAG haben keine gröberen Störungen auf den Hauptverkehrsverbindungen in Tirol gemeldet. Gute Fahrt! Die aktuellen Temperaturen bei uns im Land. In Stams messen wir momentan 10 Grad. In Brandberg gehen sie bei 11 Grad vor die Tür. In Axams hat es 12 Grad und auch bei Ihnen in Hainfels messen wir derzeit 12 Grad. Heute schaut das Wetter zunächst einmal richtig freundlich aus. In Nordtirol scheint für einige Stunden die Sonne. Nur ein paar dünne Wolkenfelder ziehen zwischendurch durch. Auch in Osttirol lösen sich mögliche Nebel- und Hochnebelfelder bald auf und machen dann Platz für die Sonne. Am Nachmittag wird es dann speziell über den Bergen ein bisschen spannender, weil die Quellwolken, die wachsen und einzelne Schauer oder Gewitter können dann entstehen, besonders von der Silvretta über den Alpenhauptkamm bis zu den Lienzer Dolomiten. Dazu wird es warm mit 23 bis 29 Grad.
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0: 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Und das sind jetzt die Grubertaler für Sie zum Aufstehen. Guten Morgen. Bei dir.

0: 6.41 Uhr hier auf Radio U1 Tirol. Was sagen denn die Sterne zum heutigen Montag? Schauen wir es uns an.
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0: Unterstützung gibt's natürlich wieder von Florian Pirnbacher.
2: Guten Morgen.
0: Legen wir los. Erste Hälfte, Widder bis Jungfrau.
2: Ja, die Widder, die starten mit einer angenehm geerdeten Energie in den Montag und merken schnell, heute geht vieles leichter, wenn nicht alles gleichzeitig passieren muss. Besonders am Morgen lohnt sich ein klarer Plan. Schritt für Schritt kommt man heute erstaunlich weit.
0: Bei den Stieren steht der Mond im eigenen Zeichen und sorgt für eine wunderbar ruhige und selbstbewusste Ausstrahlung. Wer sich heute Zeit für was Schönes nimmt, entdeckt vielleicht, dass Genuss und Produktivität sich ganz hervorragend vertragen.
2: Ja, die Zwillinge, die dürfen heute feststellen, dass klare Worte manchmal mehr bewirken als 10 besonders kluge Umwege. Eine liegen gebliebene Nachricht oder Aufgabe lässt sich jetzt mit erstaunlich wenig Aufwand erledigen, ganz ohne gedanklichen Knoten im Kabel.
0: Bei den Krebsen trifft heute Gefühl auf Entschlossenheit und genau diese Mischung macht stark. Wer seinem Bauchgefühl vertraut, kann eine Entscheidung treffen, die sich schon länger angekündigt hat.
2: Die Löwen verabschieden sich heute von der Sonne im eigenen Zeichen und dürfen den Montag deshalb etwas ruhiger angehen lassen. Statt großer Bühne tut ein kleiner Moment nur für sich gut. Schließlich muss auch ein Star mal hinter den Kulissen durchatmen.
0: Und bei den Jungfrauen beginnt heute die persönliche Sternensaison und die Sonne, die bringt frischen Rückenwind für alles, was klar, klug und gut organisiert werden möchte. Nur eins darf ruhig ein bisschen weniger streng gesehen werden. Nicht alles muss perfekt sein, um richtig schön zu werden. Die Edelseher und dann gibt's Teil 2.

0: Teufel und Engel stehen auch im Studio heute hier auf U1.
1: Wer ist wer?
0: Ja, das lassen wir die Zuhörer entscheiden. So ist es.
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0: Die zweite Hälfte sind wir Ihnen noch schuldig, von den Wagen bis zu den Fischen.
1: Die Wagen strahlen heute eine besonders angenehme Wärme aus und Begegnungen können dadurch leichter und herzlicher verlaufen. Ein nettes Gespräch am Morgen oder eine Nachricht an einen lieben Menschen könnten den ganzen Tag ein kleines bisschen schöner machen.
0: Bei den Skorpionen sorgt der Mond für eine spannende Mischung aus Nachdenken und Loslassen. Heute darf ruhiger mal geprüft werden, wer wirklich noch gebraucht wird und was vielleicht schon längst einen Ehrenplatz in der Vergangenheit verdient hätte.
1: Die Schützen bekommen heute einen kleinen kosmischen Hinweis. Eine gute Idee ist noch schöner, wenn sie irgendwann auch umgesetzt wird. Der Montag eignet sich deshalb wunderbar für einen ersten konkreten Schritt, auch wenn der noch so klein ist.
0: Bei den Steinböcken läuft es heute ruhig, konzentriert und erstaunlich zielstrebig. Gespräche oder berufliche oder langfristige Pläne stehen unter einem guten Stern und dabei darf die sonst so beliebte innere Checkliste ruhiger mal ein bisschen kürzer ausfallen.
1: Die Wassermänner, die entdecken heute, dass Kreativität und Ordnung durchaus auch miteinander befreundet sein können. Eine Idee bekommt besonders dann Schwung, wenn sie heute nicht nur im Kopf bleibt, sondern wenigstens ein kleines bisschen Papier abbekommt.
0: Und bei den Fischen bringt der Montag mehr Klarheit in Gedanken und Gefühle als zunächst erwartet. Wer sich heute einen ruhigen Moment gönnt, könnte beim Aufschreiben oder Aussprechen merken, so kompliziert war das Ganze vielleicht gar nicht. Nur ein bisschen durcheinander. Ich würde sagen, wir machen das Beste aus diesem heutigen Montag. Es ist jetzt 7:12.

0: Anja Fischthaler mit ihrer aktuellen zum Aufstehen hier auf Radio U1 Tirol um 6.51 Uhr. Und unser nächster Künstler, der ist auch unter dem Spitznamen The Boss bekannt. Entstanden in den 1970er Jahren. Und zwar damals, als er seinen Bandmitgliedern nach dem Auftritt die Gage bar ausbezahlt hat. Ja, und wir kennen ihn vor allem auch als Solokünstler. Bruce Springsteen gibt's in wenigen Minuten hier auf Radio U1 Tirol. Sollten Sie nicht verpassen.
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1: Mit Christina Adler. Nur noch 2 Wochen, dann beginnt in Wien, Niederösterreich und dem Burgenland wieder die Schule. In den anderen Bundesländern ist es in 3 Wochen soweit. Beste Zeit also, um mit den Kindern den Schulweg zu üben, rät Elisabeth Fanninger vom Verein Große Schützen Kleine. Und auch wenn das Schuljahr dann begonnen hat, sollten Eltern darauf verzichten, dauernd Taxi für die Kinder zur Schule zu spielen, sagt Fanninger.
2: Wir wollen ja nicht den Kindern auf Dauer alles abnehmen, sondern sie einfach eher begleiten am Weg, sie heranführen an mehr Sicherheit im Straßenverkehr, dass sie eben auch das Selbstbewusstsein und natürlich auch die Fähigkeiten vor allem erlangen, sich sicher im Straßenverkehr zu bewegen, dass sie eben Situationen selber einschätzen lernen.
1: Den Schulweg sollten Eltern nicht nur mit Erstklässlern üben, sondern durchaus auch mit Kindern, die letztes Jahr schon in der Schule waren. Denn über die Ferien vergessen die Kinder da auch einiges, etwa was Verkehrsregeln betrifft. Die anhaltende Trockenheit macht den Bauern zu schaffen. Auf manchen Höfen wird das Futter für die Rinder knapp und deshalb müssen viele Tiere teilweise schon früher geschlachtet werden. Neben dem Dürrehilfspaket der Regierung bekommen die Bauern auch von mehreren heimischen Banken und Handelsketten Unterstützung. Etwa will Billa 20% mehr heimisches Rindfleisch einkaufen, damit die Bauern es loswerden. Konsumenten würden dafür von sinkenden Preisen in den Märkten profitieren, heißt es da etwa vom Rewe-Konzern. Tausende Festivalbesucher sind gestern vom Frequency Festival in St. Pölten abgereist. Trotz Sturmgefahr, einer explodierten Autobatterie und knapp 1300 Menschen, die medizinisch versorgt werden mussten, fällt die Bilanz der Einsatzkräfte nach dem Festival positiv aus. Heuer hat es deutlich weniger Straftaten als in den Vorjahren gegeben. Rund 140.000 Besucher waren heuer beim Frequency mit dabei. Während der russische Angriffskrieg auf die Ukraine weitergeht, feiert die Ukraine heute mit internationalen Gästen den 35. Jahrestag ihrer Unabhängigkeit. In Kiew wird unter anderem EU-Ratspräsident Costa erwartet. Am Abend beraten dann die Staats- und Regierungschefs der NATO über weitere Ukraine-Hilfen.
3: Hallo zu Ihnen, hinters Lenkrad, das ist wieder der U1 Verkehrsservice um 7:02 und da gibt's aktuell eine Problemstelle auf der A12 Interlautobahn. In Fahrtrichtung Bregenz zwischen Wattens und Hall müssen Sie eine Viertelstunde mehr Zeit einplanen. Vielen Dank Angelika fürs Melden. Wenn auch Ihnen was auffallen sollte jetzt in der Früh, gerne jederzeit anrufen unter 052 42 61 030 30. Ich sag schon einmal vielen Dank im Voraus und kommen Sie gut an Ihr Ziel. Heute heißt Sonnenbrille definitiv nicht vergessen. Es wird nämlich sonnig und ziemlich freundlich bei uns in Tirol. Später ziehen nur dünne Wolken durch, die in Osttirol dürften sich dann Nebel und Hochnebelfelder ganz kurz ein bisschen austoben, bevor auch dann da die Sonne übernimmt. Am Nachmittag wird es dann über den Bergen ein bisschen lebendiger. Die Quellwolken, die wachsen. Einzelne Schauer und Gewitter können dazukommen, besonders zwischen der Silvretta, dem Alpenhauptkamm und den Lienzer Dolomiten. Mit 23 bis 29 Grad wird es außerdem ordentlich warm. Der Wind, der bleibt meistens höchstens mäßig. Und aktuell hat die Zahl 10 das Sagen bei den Temperaturen. Bei Ihnen im Pfunz, in Walchsee, in Batsch und in Obertilliach messen wir derzeit 10 Grad. Der Dienstag, der macht dann schon ein bisschen einen wechselhafteren Eindruck. Sonne und dichtere Wolken wechseln sich morgen ab. Dazu sind einige Schauer und Gewitter möglich. Also heute das feine Sommerwetter auf jeden Fall noch einmal in vollen Zügen genießen.
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3: Ja, vielleicht spürt der ein oder andere ja noch die Nachwirkungen vom Wochenende, was auch immer sie gemacht haben.

0: haben. Einige von Ihnen werden wohl in Finkenberg beim Schürzenjäger Open Air gewesen sein. Und damit schönen guten Morgen jetzt am Montag, dem 24. August. Auch unser Max Osweiler ist dort gewesen und hat ein bisschen mit den Fans gesprochen. Und die sind sich alles in allem einig gewesen.
1: Geil!
0: Ja, die ganze Umfrage, was die Leute so gesagt haben, gibt's gleich. Davor jetzt erst einmal noch Christina Bach hier auf U1. 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

0: tausende Schürzenjäger-Fans haben ihre Hymne angestimmt. Am Samstag ist es soweit gewesen. Das legendäre Finkenberg Open Air der Schürzenjäger hat einige Tiroler, aber natürlich auch Fans von außerhalb angezogen. Besonderes Highlight heuer: der erste gemeinsame Auftritt von Alfred Eberharter Senior und Freddy Pfister seit fast 30 Jahren. Ja, und unser Reporter Max Osweiler, der hat sich natürlich unter das Publikum gemischt und ein bisschen gefragt, was die Menschen am heurigen Open Air so bewegend gefunden haben.
1: Ja, boah, Wahnsinn, so wie jetzt so. Ist aber gewaltig, nicht?
2: Ich hab's super gefunden.
3: Emotional. Es war wirklich ein mega, mega schönes Konzert.
4: Das war eine Atmosphäre, allein schon, wenn der Alfred und der Freddy da oben gestanden ist und die Atmosphäre von früher versprühen hat keiner. Das war ja Gänsehaut pur.
5: Die zwei Alten haben richtig angegangen und lässig war.
6: Was waren deine Lieblingssongs heute?
5: Glory, Halleluja, Sierra ist eh sowieso mal dabei und natürlich die Stickler mit der Steirischen. Also die alten Lieder, da gibt es richtig Stimmung allem.
1: Sierra, aber Sierra. Sierra ist so gewaltig, aber das ist ein Wahnsinn.
2: Sierra Mare.
7: Tolle Besetzung, einige Überraschungen. Also als langjähriger Fan rundum zufrieden, in einem Jahr gerne wieder.
2: Ist einfach super, ich bereue es, dass ich das erste Mal da war. Nächstes Jahr auf jeden Fall wieder.
8: Ja, nächstes Jahr kommen wir auch wieder.
2: Nein, das ist einfach ein Highlight, das ist einfach geil.
8: Wirklich,
2: das ist einfach geil. Geil.
8: Das ist einfach geil.
2: Und das ist von einer Kärntnerin.
8: Ja, und ich bin aus der Steiermark und ich finde es auch geil. Und ich komme auch wieder.
2: Einfach geil.
0: Ja, das... Da ist auf jeden Fall ganz, ganz gute Stimmung gewesen und ein paar Eindrücke dieses Open Airs haben wir selbstverständlich auch wieder auf unseren Social Media Kanälen festgehalten, also gerne auch da vorbeischauen. Und am Vormittag, da blicken wir noch einmal zurück auf das Schürzenjäger Open Air, das in Finkenberg am Samstag stattgefunden hat. Davor jetzt ein bisschen Musik von Frosin Jordi.

0: Was ist das denn bitte für eine schöne Nachricht am heutigen Montag, die da gerade durch die Redaktion geistert? 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
0: Na, schade, dass wir nicht mitmachen dürfen.
1: Ja, stimmt. Ich bräuchte es dringend, was ich sagen.
0: Ja, so ein Auto könnten wir alle gebrauchen. Ja.

André Busse begleitet uns beim Aufstehen um 20 Minuten nach 7 hier auf Radio U1 Tirol. Und es gibt gute Nachrichten an diesem heutigen Montag von einem Atmosphärenforscher. Der sagt nämlich, die Schadstoffbelastung in der Innsbrucker Luft ist über die letzten 10 Jahre deutlich zurückgegangen. Die Details dazu haben wir unter anderem in 9 Minuten in den Tirol-Nachrichten für Sie, und zwar um 7.30 Uhr.

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0: Raffi Deutscher begleitet uns beim Zähneputzen, beim Frühstück, beim Aufstehen, wo auch immer Sie gerade sind. Jetzt ist es 7.30 Uhr und damit gibt's wieder die Tirol-Nachrichten mit Florian Pirnbacher.
1: Guten Morgen.
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1: Betriebe, die zwar Lehrlinge ausbilden könnten, es aber nicht tun, mit einer Lehrlingsabgabe versehen. Das ist eine aktuelle Forderung des ÖGB Tirol. Die Zahl an aktiven Lehrbetrieben ist in den vergangenen 18 Jahren um rund 13.000 Unternehmen gesunken, so eine Analyse des Gewerkschaftsbundes. Deswegen gäbe es jetzt Handlungsbedarf. Die konkrete Idee sieht laut ÖGB Tirol-Vorsitzender Sonja Föger-Kalschmidt so aus.
3: Im Endeffekt ist so gedacht, jene Betriebe, die keine Lehrstellen anbieten, die sollen eine Abgabe zahlen und die anderen sollen einen Bonus kriegen, die Lehrlinge beschäftigen. Also die, die keine Lehrlinge finden, die sollen natürlich nicht bestraft werden. Das wäre absurd.
1: Erwartungsgemäß ist die Wirtschaftskammer in Tirol kein Fan dieser Idee. Der Ansatz sei realitätsfern. Ob ein Betrieb Lehrlinge ausbildet oder nicht, hänge nämlich von einer Vielzahl an Aspekten ab. Aus dieser komplexen Realität ein Strafmodell zu erstellen, sei Symbolpolitik, so die Kritik der Tiroler Wirtschaftskammer. Die Schadstoffbelastung in der Innsbrucker Luft ist über die letzten 10 Jahre deutlich zurückgegangen. Das zeigt eine Langzeitanalyse der Uni Innsbruck. Vor allem die Stickoxide sind deutlich weniger geworden und auch andere schädliche Abgase aus den Verbrennungsmotoren der Autos haben abgenommen. Beim lokalen CO2-Ausstoß ist der Trend nicht so eindeutig, sagt Atmosphärenforscher Thomas Karl.
4: Zum Beispiel während den Corona-Jahren sehen wir eine Abnahme. Aber insgesamt, wenn wir uns die Trends von CO2 über die letzten 10 Jahre anschauen, sind die etwas moderater als bei Stickoxiden.
1: Dass die Abgase in der Luft weniger werden, sei auf die besseren Abgaswerte neuerer Autos zurückzuführen. Dass der CO2-Ausstoß hingegen nur langsam sinkt, liege daran, dass Elektroautos immer noch nur einen kleinen Teil aller Fahrzeuge ausmachen. Und wir bleiben beim Verkehr. Beim aktuellen Bahnhofstest des Verkehrsclub Österreich hat Lienz erneut besonders gut abgeschnitten. Der Bahnhof ist von den Fahrgästen zum besten größeren Bahnhof außerhalb der Landeshauptstädte gewählt worden. Auch Zell am Ziller, Oberndorf in Tirol und Seefeld haben es bei den kleineren Bahnhöfen österreichweit in die Top 10 geschafft. Deutlich schwächer ist das Ergebnis für Innsbruck ausgefallen. Der Hauptbahnhof dort liegt unter den 10 größten Hauptbahnhöfen in Österreich nur auf Rang 7. Aber immerhin sind laut VCÖ über 3/4 der Tiroler Fahrgäste mit ihrem Einstiegsbahnhof zufrieden. Das war das Neueste aus unserem Land und damit jetzt wieder zu dir, Anna-Maria.
0: Vielen Dank, Florian. Und wir schauen damit wieder zurück auf die Tiroler Straßen. Das ist der U1 Verkehrsservice um 7.33 Uhr. Zwei Problemstellen gibt es da jetzt im Frühverkehr. Einmal auf der A12 Interlautobahn in Fahrtrichtung Bregenz zwischen Wattens und Hall-Mitte müssen Sie eine Viertelstunde mehr Zeit einplanen. Und auch auf der B180 Reschenstraße dauert es länger, und zwar in Fahrtrichtung Brutz zwischen Nauders und Pfunz. 10 Minuten müssen Sie da plus rechnen. Ansonsten haben Polizei und ASFINAG nichts Besonderes gemeldet. Kommen Sie gut und sicher in die Arbeit oder wo auch immer Sie jetzt hinfahren. Die aktuellen Temperaturen bei uns im Land. In Tarrens messen wir momentan 10 Grad, bei Ihnen in Alpbach hat es 11. In Sellrhein stehen Sie bei 9 Grad auf und in Bregraten in Osttirol, da gehen Sie bei 12 Grad vor die Tür. Der Montag, der zeigt sich zunächst von seiner sonnigen Seite. In Nordtirol gibt es einige Stunden Sonne. In Osttirol, da verschwinden letzte Nebel- und Hochnebelfelder auch ziemlich bald. Am Nachmittag werden die Wolken dann über den Bergen größer und einzelne Schauer oder Gewitter können dann entstehen. Am ehesten zwischen Silvretta, Alpenhauptkamm und den Lienzer Dolomiten. Die Temperaturen, die steigen heute auf 23 bis 29 Grad. Morgen am Dienstag, da wird es dann wechselhafter mit Sonne, dichteren Wolken und einigen Schauern, teilweise auch Gewittern.
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0: 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Und jetzt geht's weiter mit ihrer Lieblingsmusik. Gleich Vincent und Fernando. Und das ist jetzt die aktuelle von Steffen Jürgens. Schön, dass Sie wieder mit dabei sind. Fein, dass wir Sie begleiten dürfen an diesem heutigen Montag, den 24. August.

0: Vincent und Fernando um 7.41 Uhr hier auf Radio U1 Tirol. Und jetzt schauen wir mal schon wieder auf den kommenden Freitag. Schauen wir in den Veranstaltungskalender.
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0: Weil diesen Freitag 40-Jahr-Jubiläum der Innkreisburm im Pfandler Bierzelt in Bad Ischl. Es ist ein Oberkrainer Legendentreffen und es spielen die Mooskirchner, die vier Tiroler Burm, Allstars und viele, viele mehr. Alle Infos finden Sie unter www.innkreisburm.
2: Wir geben auch Ihre Veranstaltung bekannt. Rufen Sie uns an unter 052 42 61 030. 052 42 61 030.
0: Jetzt gibt's EAV und dann schauen wir uns an, was sich sportlich so getan hat am Wochenende.
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0: Es ist 7:45.
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0: Bei mir wieder Florian Pirnbacher.
2: Guten Morgen.
0: Starten wir jetzt einmal mit dem ganz großen Highlight vom Wochenende, der Jubiläumsausgabe des Kufsteiner Landradmarathons.
2: Ja, und da hat es gestern gleich mehrere Rekorde gegeben. Mehr als 1800 Teilnehmer aus 33 Nationen sind beim 10-jährigen Jubiläum am Start gewesen. Auf der 120 Kilometer Strecke hat Christian Obergruber einen neuen Streckenrekord aufgestellt. Er ist als erster Fahrer überhaupt unter 3 Stunden geblieben und nach 2 Stunden, 59 Minuten und 22 Sekunden ins Ziel gekommen. Stark unterwegs ist auch Lokalmatador Maximilian Kuhn gewesen. Der dreifache Sieger hat eine neue persönliche Bestzeit geschafft und ist dieses Mal Dritter geworden. Bei den Damen ist der Sieger an die deutsche Brigitte Filenski gegangen.
0: Weiter geht's bei uns mit einem Update aus der Welt des heimischen Fußballs und zwar mit dem Blick auf die Regionalliga West.
2: Da hat sich der SC Imst jetzt an die Tabellenspitze gesetzt. Die Oberländer haben gestern das Tiroler Derby gegen Schwarz mit 2:0 gewonnen und sind nach 4 Runden immer noch ohne Punkteverlust und Gegentor. Grund zum Jubeln hat es auch bei den WSG Tirol Juniors gegeben. Sie haben mit einem klaren 5:1 gegen Wolfurt den ersten Saisonsieg gefeiert. Kitzbühel bleibt ebenfalls vorne dabei und hat Lauterach mit 4:2 geschlagen.
0: Die roten Gondeln am Kitzbüheler Hahnenkamm sind legendär und tragen die Namen der besten Skifahrer der letzten Jahrzehnte und seit dem Wochenende auch den eines Skispringers.
2: Ja, der Hopfgartner Skispringer Stefan Embacher hat jetzt seine eigene Hahnenkamm-Gondel. Der 20-Jährige ist damit der erste reine Skispringer, dem diese Ehre in Kitzbühel zuteil wird. Grund dafür ist sein Olympiagold im Superteam mit Jan Hörl bei den Spielen 2026 in Mailand und Cortina. Zusätzlich hat Embacher auch noch das Ehrenzeichen des Kitzbüheler Skiclubs in Gold bekommen.
0: Gratulation. Und zum Schluss noch der Blick auf die Spanien-Radrundfahrt. Da ist aus Tiroler Sicht zum Start nicht alles so ganz glatt gelaufen.
2: Ja, so ist es, Anna-Maria. Felix Gall hat nämlich bei der Vuelta a España gestern auch auf der 2. Etappe etwas Zeit verloren. Der Osttiroler liegt in der Gesamtwertung jetzt schon 1:08 hinter Spitzenreiter Tadej Pogacar, der sein rotes Trikot mit Platz 3 verteidigt hat. Den Tagessieg hat sich der Brite Matthew Brennan geholt, aber für Gall gibt es schon heute wieder die Chance, Boden gut zu machen. Auf der 3. Etappe wartet im Finale die erste richtige Bergprüfung der heurigen Spanien-Radrundfahrt.
0: Na, da sind die Wadeln hoffentlich geschmiert. Vielen Dank.
2: Ja, hoffen wir's.

Die Niki war das hier auf Radio U1 Tirol und mit Höllerwind und Claudia Jung geht's jetzt zu den Weltnachrichten um 8 Uhr hier auf U1.

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1: Mit Christina Adler. 2 Wochen noch, dann startet in Wien, Niederösterreich und im Burgenland wieder die Schule. In den übrigen Bundesländern ist es in 3 Wochen soweit. Ein Problem zu Schulzeiten sind nach wie vor oft Elterntaxis, also viele Eltern, die ihre Kinder jeden Tag mit dem Auto in die Schule bringen. Dabei wäre es wichtig, für die Kinder den Schulweg selbst zurückzulegen, sagt Elisabeth Fanninger vom Verein Große Schützen Kleine.
2: Die Selbstständigkeit des eigenen Kindes, sich im Straßenverkehr sicher zu bewegen. Bewegungsfreude wird eben gestärkt, soziale Kompetenzen, die Konzentrationsfähigkeit im Unterricht. Also es hat einfach Vorteile auf so vielen Ebenen, dass man wirklich nur sehr davon abraten kann, das Kind dauerhaft und ständig mit dem eigenen PKW bis vor die Schultür zu führen.
1: Viele Schulen haben Elterntaxis mittlerweile auch schon ausgebremst und erlauben Eltern etwa nicht mehr direkt vor der Schule zu parken. Die anhaltende Trockenheit macht den Bauern zu schaffen. Auf manchen Höfen wird das Futter für die Rinder knapp und deshalb müssen viele Tiere teilweise schon früher geschlachtet werden. Neben dem Dürrehilfspaket der Regierung bekommen die Bauern auch von mehreren heimischen Banken und Handelsketten Unterstützung. Etwa will Billa 20% mehr heimisches Rindfleisch einkaufen, damit die Bauern es loswerden. Konsumenten würden dafür von sinkenden Preisen in den Märkten profitieren, heißt es da etwa vom Rewe-Konzern. Beim deutschen Autobauer Volkswagen wird der Sparkurs weiter verschärft. Die ganze Autoindustrie steckt in der Krise. Die Lage sei mehr als kritisch, heißt es von Konzernchef Oliver Blume. Er fordert die weltweit rund 600.000 Mitarbeiter zum Zusammenhalt auf. Diese Woche sollen zahlreiche Betriebsversammlungen starten. Allein in Deutschland will der Autohersteller 50.000 Stellen abbauen. 4 Werke stehen vor der Schließung. Der neue Spider-Man-Film Brand New Day lässt Fans weltweit derzeit in die Kinos pilgern. Seit seinem Start Ende Juli hat er schon mehr als 2,22 Milliarden Dollar eingespielt. Damit ist er bereits jetzt auf Platz 6 der erfolgreichsten Filme.
3: Wir sind damit wieder bei Ihnen auf den Tiroler Straßen. Das ist der U1 Verkehrsservice um 3 Minuten nach 8 Uhr. Und nach wie vor gibt's ein Problem auf der A12 Interlautobahn in Fahrtrichtung Bregenz zwischen Wattens und Hallmitte. Da müssen Sie eine Viertelstunde mehr Zeit einplanen. Ansonsten haben uns Polizei und ASFINAG keine gröberen Störungen gemeldet. Wenn Ihnen jetzt in der Früh was auffallen sollte, gerne jederzeit melden unter 052 42 61 030 30. Ich sage schon einmal vielen Dank im Voraus und gute Fahrt. Wer heute früh in Tirol unterwegs ist, darf sich zunächst über einen ziemlich freundlichen Montag freuen. In Nordtirol, da scheint für einige Stunden die Sonne. In Osttirol, da lösen sich mögliche Nebel- und Hochnebelfelder auch ziemlich schnell auf. Erst am Nachmittag wird es dann speziell über den Bergen turbulenter. Die Quellwolken, die legen nämlich ordentlich zu und einzelne Schauer oder Gewitter können sich bilden. Besonders von der Silvretta über den Alpenhauptkamm bis zu den Lienzer Dolomiten. Dafür klettern die Temperaturen auf sommerliche 23 bis 29 Grad und auch der Wind, der bleibt meistens ganz entspannt. Aktuell ist es noch deutlich kühler, ein Jackerl braucht man jetzt vielleicht schon in der Früh, wenn wir in die Arbeit gehen. In Fliers messen wir momentan 12 Grad, bei Ihnen in Reit im Alpbach

0: Wuppertal ebenso und auch in Karlsheim Großglockner hat es derzeit 12 Grad. In Natters, da gehen sie bei 13 Grad vor die Tür. Der Dienstagmorgen, der bringt dann ein bisschen mehr Bewegung ins Wettergeschehen rein, zeitweise Sonne, aber auch dichtere Wolken und Regenschauer, teilweise auch mit Gewittern. Bei 22 bis 27 Grad bleibt es aber morgen auch wieder schön angenehm warm sommerlich.
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0: KI trifft Kunstgeschichte. Na, wenn das nicht mal ein interessanter Titel für eine Ausstellung ist. Und damit schönen guten Morgen an diesem heutigen Montag, den 24. August. Genau so heißt derzeit nämlich eine Ausstellung im Museum Tiroler Bauernhöfe in Gramsach. Wir sprechen gleich noch ein bisschen genauer darüber, was da genau dahinter steckt. Davor jetzt erst einmal ganz viel gute Musik. Gigi Anderson. Und das ist jetzt der Marco Spiegel mit seiner aktuellen, der ein absoluter Ohrwurm ist. Schönen guten Morgen.

0: Gigi Anderson hier bei uns. KI trifft Kunstgeschichte. Das klingt im ersten Moment vielleicht ein bisschen ungewöhnlich. Im Museum Tiroler Bauernhöfe in Kramsach kann man sich jetzt aber anschauen, wie das tatsächlich ausschaut. Schönen guten Morgen hier auf U1. Für die neue Sonderausstellung sind Originalfotos von historischen Höfen mit Hilfe von künstlicher Intelligenz neu interpretiert worden. Und zwar im Stil von bekannten Künstlern wie Edvard Munch, Vincent van Gogh oder Albin Egger-Lienz. Warum gerade diese Künstler ausgewählt worden sind, erklärt der wissenschaftliche Leiter des Museums, Thomas Bertagnoli.
1: Das sind natürlich Künstler, die dermaßen ein Renommee bei uns haben, dass sie gesellschaftlich sofort erkannt werden. Diese Bilder sind immens wichtig für uns als Kulturgut. Und wenn man in diesem Stil, wie sie bei uns jetzt gezeigt werden, die Sichtweise im Prinzip nachahmt, was hätte der Künstler damals aus unseren Motiven gemacht, ist das wunderbar.
0: Ganz besonders spannend ist, die Besucherinnen und Besucher, die können genau nachvollziehen, wie diese Bilder entstanden sind, Flore.
2: Ja, ganz genau. Bei jedem Werk wird nämlich erklärt, welches KI-Tool genau verwendet wurde. Und die Unterschiede zwischen den verschiedenen Programmen, die sieht man durchaus. Bei manchen Bildern erkennt man relativ schnell, dass KI im Spiel war. Andere könnten als echte Gemälde durchgehen.
0: Ja, und damit erreicht die Ausstellung offenbar auch Menschen, die mit künstlicher Intelligenz eigentlich eher wenig anfangen können. Maximilian Göckel, Geschäftsführer des Museums.
3: Wir haben eben auch ein Gästebuch zum Beispiel da, wo ein Satz drin war, ja, die Ausstellung war super, obwohl wir KI hassen, wo wir schon ein bisschen lachen haben müssen, wo wir das gelesen haben. Also da sieht man schon, dass wir mit dem Thema auf jeden Fall natürlich irgendwo polarisieren, aber schon auch die Leute ein bisschen abholen und zeigen können, welche Möglichkeiten man eben auch damit hat.
2: Ja, viel auf KI setzen will das Museum aber ohnehin nicht. Maximilian Göckel kann sich zwar vorstellen, solche Tools auch in Zukunft wieder einzusetzen, aber im Mittelpunkt des Tiroler Höfemuseums sollen weiterhin die historischen Gebäude selbst, ihre Geschichte und vor allem ihre Originalität stehen.
0: Ja, und mehr dazu hören wir heute am Nachmittag in der Tiroler Zeit ab 14 Uhr hier auf Radio U1 Tirol. Und jetzt hören wir einen absoluten Klassiker von Harpo, bei dem wir alle mitsingen müssen, Radio ganz laut aufdrehen und mit ganzem Körper mit dabei sein.

absolut. Guter Titel aus den 70ern von Harpo hier auf Radio U1 Tirol. 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

0: Authentic hier auf Radio U1 Tirol. Und er ist einer der erfolgreichsten italienischen Musiker und hat weltweit über 60 Millionen Tonträger verkauft. Ja, und wir kennen ihn vor allem für grandiose italienische Musik wie die hier. Eros Ramazzotti natürlich. Gibt's ausgespielt in wenigen Minuten, nur hier bei uns auf Radio U1 Tirol.
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0: von italienischer Musik. Von Italien geht's jetzt wieder zurück nach Tirol. Florian Pirnbacher, der hat jetzt das Neueste für uns.
1: Guten Morgen.
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1: Ab heute rückt Tirol mit dem Start des Europäischen Forum Alpbach wieder in den Fokus der europäischen Öffentlichkeit. In den kommenden Tagen diskutieren junge Menschen gemeinsam mit Entscheidungsträgerinnen und Trägern Themen rund um Handlungsfähigkeit, Finanzen, Technologie und Vision und all das mit Europabezug. Besonders wichtig sind aber die Interaktionen mit Gleich- und Andersdenkenden, so Ottmar Karas. Er ist Präsident des Europäischen Forum Alpbach.
3: Es kommt in Alpbach immer auf die Momente an, die gar nicht im Programm stehen. Zwischen 24. August und 4. September stehen hunderte Programmpunkte auf dem Plan. Alpbach ist komplex, Alpbach ist einzigartig.
1: Und einzigartig ist ebenfalls die Liste an Teilnehmerinnen und Teilnehmern. Neben Bundespräsident Alexander Van der Bellen und anderen Staatsoberhäuptern sind EU-Kommissare, Bundesminister aus Österreich und dem Ausland sowie Unternehmensvorstände und Wissenschaftler angekündigt. Zu gleich zwei tödlichen Unfällen in den Tiroler Bergen ist es am Wochenende gekommen. Am Samstag ist ein 64-jähriger Deutscher beim Abstieg vom Olpora in den Zillertaler Alpen rund 80 Meter über felsiges Gelände abgestürzt. Sein Sohn, sein Neffe und weitere Bergsteiger haben erste Hilfe geleistet. Der Mann ist aber noch an der Unfallstelle verstorben. Auch am Paterriol bei St. Anton am Arlberg ist eine Bergsteigerin tödlich verunglückt. Die Frau ist gestern beim Abstieg vom Gipfel mehrere Meter abgestürzt und zunächst noch ansprechbar geborgen worden. Während des Hubschraubertransports hat sie aber reanimiert werden müssen. Sie ist später in der Innsbrucker Klinik ihren schweren Verletzungen erlegen. Ihre Identität ist bisher noch ungeklärt. Und die Osttirolerin Lili Tacker ist beim WTA 500-Turnier in Monterrey gleich zum Auftakt ausgeschieden. Die 18-Jährige hat sich der Ukrainerin Julia Starodubseva vor kurzem in zwei Sätzen mit 3:6 und 4:6 geschlagen geben müssen. Für Tacker ist das die Generalprobe vor den US Open gewesen. Dort will sie nach zuletzt starken Auftritten wieder für eine Überraschung sorgen. Das war das Neueste aus Tirol und damit gebe ich jetzt wieder an dich, Anna-Maria.
0: Vielen Dank, Florian. Das ist der U1 Verkehrsservice, jetzt um 8:32 Uhr und es schaut momentan wieder gut aus auf den Tiroler Straßen. Polizei und ASFINAG haben uns keine gröberen Störungen gemeldet. Sie sollten also eigentlich überall gut vorankommen. Wenn dem nicht so ist, dann nicht zögern, sondern ganz schnell die folgende Nummer wählen. 052 42 61 030 30, und teilen Sie uns mit, wo es denn zwickt und zwackt auf den Tiroler Straßen. Ich sage vielen Dank im Voraus und eine gute Fahrt.
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0: Die aktuellen Temperaturen bei uns im Land. In Kappel messen wir momentan 10 Grad, bei Ihnen in Schwendt hat es 11, ebenso in St. Jakob im Defrecken und in Grinzens, da werden uns derzeit 12 Grad angezeigt. Ein freundlicher Start erwartet uns heute in Tirol. Sonne für einige Stunden, nur dünne Wolken in Nordtirol und vielleicht noch ein bisschen Nebel jetzt am Anfang in Osttirol. Im Laufe des Nachmittags wachsen die Quellwolken dann über den Bergen und damit steigt auch die Wahrscheinlichkeit für einzelne Regenschauer und Gewitter. Besonders entlang des Alpenhauptkamms bis zu den Lienzer Dolomiten. Temperaturmäßig geht's aufwärts auf 23 bis 29 Grad. Also Sonnenbrille einpacken, bei Bergtouren den Himmel im Auge behalten. Ja, und dann steht einem ziemlich feinen Montag eigentlich nichts mehr im Wege.
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0: Und was auch immer Sie heute machen, auch wenn Sie arbeiten müssen, begleiten wir Sie natürlich mit Ihrer Lieblingsmusik. Gleich Trini Lopez, und das ist die aktuelle von Z-Bur, den Zillertaler Musikanten, hier auf

0: So, und jetzt haben wir wieder eine Portion Wissen für Sie. Ein bisschen was zum Angeben in der Arbeit heute.
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2: 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Unsere heutige Frage lautet:
0: Warum ist Pluto eigentlich kein Planet mehr? Na, viele von Ihnen dürften in der Schule noch gelernt haben, dass unser Sonnensystem 9 Planeten hat. Seit genau 20 Jahren ist das aber nicht mehr so, weil am 24. August 2006 ist Pluto der Planetenstatus aberkannt worden. Florian, warum hat man das dem armen Pluto eigentlich angetan?
3: Ja, Anna-Maria, eigentlich ist mit Pluto selbst damals gar nichts passiert. Mhm. Verändert hat sich 2006 vor allem unsere Definition davon, was ein Planet überhaupt ist. Die Internationale Astronomische Union hat damals festgelegt, ein Planet muss die Sonne umkreisen, annähernd rund sein und seine Umlaufbahn von anderen größeren Himmelskörpern weitgehend freigeräumt haben. Und genau am letzten Punkt scheitert Pluto. Er teilt sich seine Region nämlich mit vielen anderen Objekten im sogenannten Kuipergürtel. Deshalb ist er am 24. August 2006, 76 Jahre nach seiner Entdeckung quasi über Nacht, vom Planeten zum Zwergplaneten geworden.
0: Naja, so schnell kann es gehen manchmal. Aber warum hat man das ausgerechnet damals neu festgelegt?
3: Ja, weil Astronomen immer mehr Himmelskörper entdeckt haben, die Pluto sehr ähnlich sind. Besonders die Entdeckung des Zwergplaneten Eris hat damals die Frage aufgeworfen, ist Eris jetzt auch ein Planet? Und wenn ja, wie viele weitere müssen wir dann da noch dazuzählen? Also hat man erstmals klare Regeln aufgestellt und Pluto ist dabei aus der klassischen Planetenliste gefallen. Übrigens, ganz unumstritten ist diese Entscheidung bis heute nicht. Einige Wissenschaftler finden nämlich, Pluto sollte weiterhin als Planet gelten. Offiziell hat unser Sonnensystem aber seit 2006 nur noch 8 Planeten. Mir tut ja ein bisschen leid, der Pluto.
0: Ja, aber Zwergplanet sein ist ja auch irgendwie ganz nett.
3: Klingt ganz süß.
0: Vielen Dank, Florian.
3: Sehr gerne.
0: Wir machen weiter mit der aktuellen von den Hollerstauden.

0: Sommergefühl kommt beim heutigen Wetter auf jeden Fall auf. Die Sonne, die begleitet uns den ganzen Tag.
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0: Naja, heute, da gibt's wieder eine neue Ausgabe am Nachmittag. Die Anna hat sich bei uns gemeldet. Worum es da genau geht, was das Problem von der Anna ist und vor allem, was der Experte dazu sagt, das hören Sie dann heute am Nachmittag. Aber vielleicht jetzt schon einmal der Hinweis, wenn es Ihnen auch so geht, dass Sie irgendwie hartnäckigen Schmutz daheim haben, ein Schädlingsproblem haben oder vielleicht einfach mal einen Tipp von einem richtigen Hausmeister brauchen, dann melden Sie sich gerne noch an bei uns, bei unserem U1 Saubercheck. Einfach ein Mail schreiben mit Ihrem Problemfall an office@u1-radio.at oder auch gerne per WhatsApp an die 0522 41 61 030. Ja, und mit ein bisschen Glück bekommen Sie schon bald von einem echten Profi eine fachmännische Beratung. Also immer nur her mit Ihren Problemfällen, mit Ihren Schwierigkeiten, die Sie vielleicht so im Haushalt haben.

0: Was gibt's bitte für ein größeres Kompliment an alle Papas, ja, dessen Tochter als Meisterwerk bezeichnet werden? Bernie Blank hier auf Radio U1 Tirol. Gleich gibt's noch den Udo Wenders und wie es klingt, wenn Ute Freudenberg und Christian Leis gemeinsame Sachen machen, das hören wir auch noch hier auf Radio U1 Tirol vor den Weltnachrichten um 9 Uhr.
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0: Hoffnung, die wirklich etwas bringt.
1: Das fließen eben ganz viele verschiedene Aspekte mit rein, also gesättigte Fettsäuren, Zucker, Salz, aber auch positive Elemente wie Proteine oder Ballaststoffe. Das heißt, das Lebensmittel wird wirklich als Ganzes bewertet mit eben diesem Algorithmus, der von unabhängigen WissenschaftlerInnen kreiert wurde. Und dann erleichtert es eben den Einkauf und vor allem die gesündere Wahl ungemein für die KonsumentInnen.
0: In 7 europäischen Ländern wie etwa Deutschland oder Frankreich ist der Nutri-Score schon etabliert. Über 18.700 armutsgefährdeten Haushalten hat die Regierung in den letzten 4 Jahren mit dem Wohnschirm geholfen. Das Hilfsprogramm soll verhindern, dass Menschen ihre Wohnung verlieren, weil sie Mietschulden haben oder dass sie im Dunkeln sitzen, weil sie ihre Stromrechnung nicht mehr zahlen können. In 4 von 10 Fällen leben in den unterstützten Haushalten auch minderjährige Kinder. Im US-Bundesstaat Nevada wüten derzeit schwere Waldbrände. 42.000 Menschen wurden bereits aufgefordert, ihre Häuser und Wohnungen zu verlassen. Weitere 45.000 sollen sich auf Evakuierungen vorbereiten. Es brennt in einer hügeligen Region am Rand der Großstadt Reno. Mehr als 6.000 Hektar sind schon abgebrannt. Mit einem neuen Besucherrekord sind die 80. Bregenzer Festspiele gestern Abend zu Ende gegangen. Insgesamt haben heuer rund 275.000 Gäste die Veranstaltung besucht. Das sind so viele wie noch nie seit Beginn der Bregenzer Festspiele im Jahr 1946.
2: Und wir sind damit auf den Tiroler Straßen. Das ist jetzt der U1 Verkehrsservice um 9:02. Und da gibt es eine klitzekleine Problemstelle auf der A13 Brennerautobahn. In Fahrtrichtung Bozen zwischen der Mautstelle Schönberg und Griers müssen Sie insgesamt rund eine Viertelstunde mehr Zeit einplanen. Ansonsten ist uns nichts gemeldet worden von Polizei und ASFINAG. Gute Fahrt! Der Montag startet bei uns in Nordtirol mit einigen Stunden Sonnenschein. Nur ein paar dünne Wolken ziehen durch und auch in Osttirol. Da verabschieden sich mögliche Nebelfelder bald und machen dann Platz für die Sonne. Am Nachmittag wird es über den Bergen dann spannender. Größere Quellwolken wachsen in die Höhe. Einzelne Schauer und Gewitter sind dann möglich, besonders von der Silvretta über den Alpenhauptkamm bis zu den Lienzer Dolomiten. Dazu wird es sommerlich warm mit 23 bis 29 Grad und höchsten mäßigen Wind. Die aktuellen Temperaturen sind durchaus noch ein bisschen frisch. In Umhausen messen wir 11 Grad, bei Ihnen in Münster hat es 15, ebenso in Oberperfus und in Innerfilgraten in Osttirol, da werden uns derzeit 12 Grad angezeigt. Und wie schaut es morgen am Dienstag aus? Ja, da wird die Sonne zwischendurch von dichteren Wolken und einigen Schauern abgelöst. Teilweise kann es auch gewittern, aber alles in allem bleibt es recht mild.
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2: Ja, das war's damit wieder mit unserer heutigen Frühsendung hier auf Radio U1 Tirol. Ich hoffe, Sie sind munter, ich hoffe, Sie sind gut in den heutigen Montag in die neue Woche gestartet. Ich sag damit für euch, Anna-Maria Rödig wünscht Ihnen jetzt einen feinen Vormittag und meldet sich dann wieder ab 10 Uhr. Da bin ich dann wieder für Sie da. Wir schauen uns am Vormittag in der guten Laune-Stunde noch einmal Schürzenjäger Open Air an, das ja dieses Wochenende in Finkenberg stattgefunden hat. Und wir haben auch was mit einem Fotosammler aufgenommen. Worum es da dann geht, auch das hören wir heute am Vormittag. Also unbedingt wieder mit dabei sein. Dazwischen gibt es nämlich auch ganz, ganz viel von ihrer Lieblingsmusik. Auch jetzt in dieser Stunde. Die Michelle, Show Weddy Weddy, Astrid Württemberger, die Ursprungburm oder auch Graziano sind da in dieser Stunde mit dabei. Also machen Sie es gut inzwischen und wir hören uns dann ab 10 Uhr wieder.

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1: Es ist 9.30 Uhr. Aus dem Studio begrüßt Sie Florian Pirnbacher. Einen schönen Vormittag. Auf der Planseestraße bei Reutte ist gestern Nachmittag ein Motorradfahrer bei einem Überholmanöver verletzt worden. Der 31-jährige Deutsche hat einen Bus überholen wollen und ist dabei mit einem entgegenkommenden Auto zusammengestoßen. Der Motorradfahrer ist gestürzt und mit dem Notarzthubschrauber ins Krankenhaus nach Garmisch geflogen worden. Am Motorrad ist vermutlich Totalschaden entstanden. Auch das Auto ist erheblich beschädigt worden. Die Tiroler FPÖ kritisiert, dass das Sicherheitsressort nach dem Abgang von Landesrätin Astrid Meyer vorerst nicht neu besetzt werden soll. Landesparteichef Markus Abwärtsger spricht von einer sicherheitspolitischen Bankrotterklärung der Tiroler ÖVP. Er fordert weiterhin ein eigenes Sicherheitsressort in der Landesregierung und will ein solches nach der nächsten Landtagswahl wieder einführen. Das Argument möglicher Einsparungen durch die Nicht-Nachbesetzung lässt Abwärtsger nicht gelten. Und das Land Tirol investiert weiter in die Forschung. Knapp eine 500.000 Euro fließen in zwei Projekte der Medizinischen Universität Innsbruck und der Universität Innsbruck. David Hotter mit den Einzelheiten.
2: Rund 495.000 Euro stellt das Land Tirol für die beiden Forschungsprojekte bereit. Sie sind zuvor von internationalen Gutachterinnen als exzellent eingestuft worden. An der Medizinischen Universität Innsbruck wird untersucht, wie sich bestimmte Chromosomenveränderungen in Krebszellen auf die Wirksamkeit von Therapien auswirken. Langfristig sollen daraus neue Behandlungsansätze entstehen, vor allem bei Tumoren, die besonders anpassungsfähig und schwer zu therapieren sind. Das zweite Projekt läuft am Institut für Mechatronik an der Uni Innsbruck. Dort sollen KI-Modelle lernen, technische Aufgaben in virtuellen Laboren selbstständig zu bearbeiten, Experimente zu planen und Ergebnisse auszuwerten. Ziel sind kürzere Entwicklungszeiten, geringere Kosten und mehr Sicherheit bei technischen Anwendungen.
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0: wie der schönste Tag heute, hä?
1: Auf die Einstellung kommt's an.

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1: Mit Christina Adler. Die Rekordhitze und Trockenheit haben in der Landwirtschaft für Milliardenschäden gesorgt. Innerhalb der Regierung ist die Frage, wie man den Bauern finanziell unter die Arme greifen kann, in den letzten Wochen zum Streitthema geworden. Doch von Seiten der Bevölkerung war die Sache von Anfang an klar, zeigt jetzt eine aktuelle OGM-Umfrage im Auftrag vom Kurier. Mehr dazu

0: Linz suchen die Gesundheitsbehörden nach wie vor nach dem Ursprung für den Legionellenausbruch. 28 Menschen haben sich mittlerweile infiziert, 3 sind verstorben. Woher die Legionellen kommen, ist nach wie vor unklar, auch wenn mittlerweile 2 mögliche Infektionsquellen bekannt sind. Ein Standort der Linz AG und ein Standort im Linzer Industriegebiet. Auf einen Blick erkennen können, wie gesund ein Lebensmittel ist, das soll die Nutri-Score-Tabelle bieten. Sie ist quasi ein Ampelsystem mit Grün, Gelb oder Rot und 5 Buchstaben. Die Regierung hat versprochen, die rechtliche Grundlage zu schaffen für eine freiwillige Kennzeichnung. Bislang ist da aber nichts passiert, kritisiert die NGO Foodwatch Österreich. Während der russische Angriffskrieg auf die Ukraine weitergeht, feiert die Ukraine heute mit internationalen Gästen den 35. Jahrestag ihrer Unabhängigkeit. In Kiew wird unter anderem EU-Ratspräsident Costa erwartet. Am Abend beraten dann die Staats- und Regierungschefs der NATO über weitere Ukraine-Hilfen.
1: Und damit hallo zu Ihnen hinters Lenkrad. Das ist der U1 Verkehrsservice um 10:02. Und da gibt's eine Problemstelle für Sie auf der A13 Brenner Autobahn in Fahrtrichtung Bozen zwischen der Mautstelle Schönberg und Nösslach. Da müssen Sie um die 20 Minuten mehr Zeit einplanen. Ansonsten haben uns Polizei und ASFINAG auf den Hauptverkehrsverbindungen nichts Gröberes gemeldet. Wenn Ihnen jetzt was auffallen sollte, rufen Sie uns gerne jederzeit an unter 052 42 61 030 30. Gute Fahrt! Sonnenbrille und Sonnencreme heute nicht vergessen. Es ist ein sonniger Montag, heute vor allem bei uns in Nordtirol. Und auch in Osttirol wird es im Laufe des Tages noch strahlend schön. Wobei am Nachmittag können dann vor allem über den Bergen größere Quellwolken entstehen und die können zu einzelnen schwachen Regenschauern und Gewittern führen. Speziell entlang des Alpenhauptkamms bis zu den Lienzer Dolomiten. Die Temperaturen pendeln sich heute zwischen 23 und 29 Grad ein. Momentan messen wir bei Ihnen in Flirsch 15 Grad, in Achenkirch hat es 14, in Mutters 17 und bei Ihnen in Nikolsdorf in Osttirol hat es 18 Grad. Morgen scheint dann wieder zeitweise die Sonne, aber es ziehen auch dichtere Wolken und einige Regenschauer durch. Teilweise ist es auch gewittrig.
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1: Was war das bitte für ein Wochenende? Ein perfektes Open Air in Finkenberg von den Schürzenjägern. Und damit jetzt erst einmal einen wunderschönen Vormittag hier bei uns. Ja, und weil es so schön war, werden wir noch einmal auf den Samstag zurückschauen in dieser Stunde. Und auch unser Max Osweiler ist mit dabei gewesen und hat ein bisschen Eindrücke gesammelt, auch für all diejenigen, die nicht dabei sein konnten am vergangenen Samstag. Ja, jetzt gibt's aber erst einmal den Zillertaler und die Geigerin und den Anfang in dieser Stunde macht Vox Club. Schönen Vormittag. Radio.

0: So geht's durch diesen Montagvormittag hier auf Radio U1 Tirol. Und am Samstag, da hat's wieder Schürzenjägerzeit geheißen, weil das Finkenberg Open Air, das wir ja heuer exklusiv präsentiert haben, hat wieder stattgefunden. Für alle Schürzenjäger-Fans, ja, schon irgendwie der wichtigste Tag im ganzen Jahr. Und einer von ihnen ist auch unser Reporter Max Osweiler. Der ist auch in Finkenberg dabei gewesen. Und zwar mittendrin, anstatt nur dabei. Halleluja!
1: Sie kicken die Maschinen an und haben das ganze Zillertal zum Beben gebracht. Glory Hallelujah war der Auftakt des heurigen Finkenberg Open Airs, das den Fans viele emotionale Momente beschert hat. Das große Highlight war der Auftritt von Alfred Eberhardt das Senior mit Freddy Pfister. Seit fast 30 Jahren standen beide das erste Mal wieder gemeinsam auf einer Schürzenjägerbühne.
2: Ganz speziell mit Alfred Senior ein paar Lieder spielen zu können. Ja, er ist mein Vorbild immer gewesen, er ist mein Hero. Und wir haben beide einiges durchgemacht in den letzten Jahren. Aber heute Abend mit ihm auf der Bühne, das ist für mich so ein Outlotto 6er. Herzergreifend, einfach schön, freue mich.
3: Ja, wir waren halt ein bisschen früher schon ein bisschen müde. Nicht so viel Kraft haben wir nicht mehr, aber wir versuchen alles, was ist, schon mal versucht zu geben. Gell? Was halt der Körper noch hergibt. Aber ich glaube, es hat gepasst.
1: Genauso haben Frontmann Dominik Ofner und Bandleader Alfred Eberhardt Junior alles gegeben und waren nach dem Open Air überglücklich.
4: Also das Besondere ist nach wie vor für mich, dass sie mich als Auswärtigen, als Steirer so aufgenommen haben, als wie einen Einheimischen, und dafür bin ich wirklich von Herzen so dankbar. Als Mitglied jetzt in dieser legendären Band da auf der Bühne zu stehen und mitfeiern zu dürfen und das ganze leben zu dürfen, das ist einfach hoch emotional.
5: Ich bin total fertig gerade, es war jetzt richtig anstrengend, aber die Leute haben uns so getragen, aber jetzt freue ich mich auf ein gutes Bier und ich bin so dankbar, dass es wieder so unglaublich gelaufen ist und der Hang einfach proppevoll war. Danke, danke.
1: Stellt sich nur die große Frage, ob es für Alfred Eberhardt das Senior wirklich das letzte Finkenberg Open Air gewesen sein wird. Der Urschützenjäger will sich das nochmal gut überlegen.
3: Das wird uns schon bekannt geben. Vielleicht klappt es doch mehr nicht, wenn ich gesund bleibe, nicht. Steht dann gar nichts dafür. Daheim auch da so einen Auftritt machen, nicht. Gerne.
1: Es bleibt also spannend, bis wieder tausende Fans im nächsten Jahr beim Finkenberg Open Air die Schürzenjägerhymne anstimmen werden. Maximilian Osweiler, Radio U1 Tirol.

Da ist ordentlich gefeiert worden am Samstag in Finkenberg beim großen Schürzenjäger Open Air. Die Fans, die sind im Nachhinein auf jeden Fall begeistert gewesen. Unser Max hat natürlich auch mit Ihnen gesprochen. Das hören wir noch in dieser Stunde. Davor jetzt wieder ganz, ganz viel von Ihrer Lieblingsmusik, Wolfgang Petri.

Queen hier auf Radio U1 Tirol am Montagvormittag. Der österreichische Gewerkschaftsbund Tirol, der fordert jetzt eine Lehrlingsabgabe für Betriebe, die die Möglichkeit hätten, Lehrlinge auszubilden, das aber nicht tun. Wie das konkret ausschaut, das hören wir unter anderem in den nächsten Tirol-Nachrichten in 9 Minuten um 10.30 Uhr.

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0: jungen Waldensteiner waren das hier auf Radio U1 Tirol. Es ist jetzt genau 10.30 Uhr und damit gibt's wieder ein kurzes Update, was sich in Tirol momentan so tut, was Sie wissen müssen. Florian Pirnbacher hat die Infos für uns.
1: Einen schönen Vormittag.
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1: Der ÖGB Tirol fordert eine Lehrlingsabgabe und zwar für Betriebe, die die Möglichkeit hätten, Lehrlinge auszubilden, diese Möglichkeit aber nicht wahrnehmen. Unternehmen, die Lehrlingsplätze anbieten, sollen hingegen einen Bonus bekommen. Der Wirtschaftskammer Tirol gefällt dieser Vorschlag nicht, er sei realitätsfern, heißt es. Vielmehr bräuchte es eine Senkung der Lohnnebenkosten, zumindest für Lehrlinge. Dazu ÖGB Tirol-Vorsitzende Sonja Füger-Kalschmidt.
3: Im Endeffekt ist so gedacht, jene Betriebe, die keine Lehrstellen anbieten, die sollen eine Abgabe zahlen und die anderen sollen einen Bonus kriegen, die Lehrlinge beschäftigen. Also die, die keine Lehrlinge finden, die sollen natürlich nicht bestraft werden. Das wäre absurd.
1: Für die Wirtschaftskammer würde dieser Lösungsansatz aber immer ins Leere gehen, heißt es. Wir bleiben bei der Lehre. Die Lehrlingsausbildung zur Fachkraft für vegetarische Kulinarik ist in Tirol bisher noch nicht angekommen. Seit ihrer Einführung im Juli 2025 hat es weder Anmeldungen noch entsprechende Lehrstellenangebote gegeben. Laut Wirtschaftskammer fehle es derzeit vor allem an passenden Ausbildungsbetrieben. Mit mehr rein vegetarischen Restaurants könnte aber auch die Nachfrage nach solchen Fachkräften steigern. Auch in den anderen Bundesländern ist das Interesse ebenfalls gering. Und beim aktuellen Bahnhofstest des Verkehrsclub Österreich hat Lienz erneut besonders gut abgeschnitten. Der Bahnhof ist von den Fahrgästen zum besten größeren Bahnhof außerhalb der Landeshauptstädte gewählt worden. Auch Zell am Ziller, Oberndorf in Tirol und Seefeld haben es bei den kleineren Bahnhöfen österreichweit in die Top 10 geschafft. Deutlich schwächer ist das Ergebnis wieder für Innsbruck ausgefallen. Der Hauptbahnhof dort liegt unter den 10 großen Hauptbahnhöfen in Österreich nur auf Rang 7. Aber immerhin sind laut VCÖ über 3/4 der Tiroler Fahrgäste mit ihrem Einstiegsbahnhof zufrieden. Und wir bleiben beim Verkehr und schauen auf Tirol Straßen, Anna-Maria.
0: Ganz genau so, Thomas. Das ist der U1 Verkehrsservice jetzt um 10.32 Uhr und da ist tatsächlich ein bisschen was los auf der A13 Brenner Autobahn. Und zwar in Fahrtrichtung Bozen. Da ist zwischen Innsbruck-Amras und dem Bergiseltunnel ein Unfall auf der Überholspur passiert. Die Überholspur ist momentan gesperrt. Bitte fahren Sie vorsichtig in diesem Bereich. Und ebenfalls auf der A13 Brenner Autobahn in Fahrtrichtung Bozen zwischen der Mautstelle Schönberg und Nösslach dauert es länger. Um die 20 Minuten müssen Sie da plus rechnen. Ansonsten ist uns von Polizei, ASFINAG oder auch von Ihnen bisher nichts gemeldet worden. Wünsche mir eine gute Fahrt.
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0: 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Und jetzt geht's weiter mit Ihrer Lieblingsmusik, die aktuelle von Anni Perker.

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1: Ja, ich hoffe auch, dass Sie einen super Tag haben heute am Montag, den 24. August. Das ist Radio U1 Tirol. Fein, dass Sie da sind. Tausende Schürzenjäger-Fans haben am Samstag wieder alles gegeben in Finkenberg bei einem großen Open Air. Die Fans, die kommen dabei nicht nur aus Tirol, sondern die Schürzenjäger, die haben natürlich auch Fans von außerhalb angezogen. Ja, und besonders Highlight heuer, der erste gemeinsame Auftritt von Alfred Eberhard Senior und Freddy Pfister seit fast 30 Jahren. Unser Reporter Max Osweiler, der hat sich natürlich unter das Publikum gemischt und ein bisschen nachgefragt, was die Menschen am heurigen Open Air so bewegend gefunden haben eigentlich.
2: Ja, war ein Wahnsinn, so wie jetzt. Ja. Ist aber gewaltig, nicht?
3: Ich hab's super gefunden.
4: Emotional. Es war wirklich ein mega, mega schönes Konzert.
5: Das war eine Atmosphäre, allein schon, wenn der Alfred und der Freddy da oben gestanden ist und die Atmosphäre von früher versprühen hat keiner. Das war ja, Gänsehaut pur.
6: Die zwei Alten haben richtig angegangen und lässig war.
7: Was waren deine Lieblingssongs heute?
6: Glory, Halleluja, Sierra, ich sehe sowieso mal dabei und natürlich die Stickler mit der Steirischen. Also die alten Lieder, da gibt es richtig Stimmung. Allem.
2: Sierra, aber Sierra. Sierra ist so gewaltig, aber das ist ein Wahnsinn.
3: Sierra Mare.
8: Tolle Besetzung, einige Überraschungen. Also als langjähriger Fan rundum zufrieden, in einem Jahr gerne wieder.
3: Es ist einfach super, ich bereue es, dass ich das erste Mal da war. Nächstes Jahr auf jeden Fall wieder.
9: Ja, nächstes Jahr kommen wir auch wieder.
3: Weil das ist einfach ein Highlight, das ist einfach geil.
9: Wirklich,
3: das ist geil. Einfach geil.
9: Das ist einfach geil.
3: Und das ist von einer Kärntnerin.
9: Ja, und ich bin aus der Steiermark und ich finde es auch geil. Und ich komme auch wieder.
3: Einfach geil.
1: Ja, das ist offensichtlich angekommen, das große Open Air der Schürzenjäger. Und ein paar Eindrücke von diesem Open Air haben wir natürlich, wie so oft, auch auf unseren Social Media Kanälen festgehalten. Also gerne auch dort noch vorbeischauen.

0: Moni M. Immer gut, das ist Ihr Lieblingsradio U1 Tirol. Und gleich haben wir für Sie ein bisschen Musik aus der Steiermark. Versteh doch. Die Grafen. Ja, und zusätzlich ein bisschen was aus dem Zillertal von den Zillertalern.
1: Der liebe Gott muss ein Tiroler sein.
0: Beides gleich ausgespielt hier bei uns.
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1: Mit Conny Diebald. Rettungsgroßeinsatz derzeit in Niederösterreich. Zwei Kleinflugzeuge sind dabei Krems zusammengestoßen, schildert Philipp Gutlederer von Notruf Niederösterreich.
2: Im Bereich vom Flugplatz Krems sind zwei Kleinflugzeuge kollidiert und auch abgestürzt. Wir haben gerade ein Großaufgebot an Rettungskräften vor Ort im Einsatz. Die Feuerwehr ist gerade damit beschäftigt, den Brand zu löschen.
1: Die beiden Piloten haben den Unfall nicht überlebt. Offenbar hat eines der Flugzeuge das andere gezogen. Beim Aushängen dürfte es dann Probleme gegeben haben. Nach einem Carsurfing-Unfall schwebt ein 16-Jähriger in der Oststeiermark in Lebensgefahr. Der Bursche hatte sich auf einem Supermarktparkplatz mit Freunden getroffen. Dort ist er dann gemeinsam mit anderen auf die hintere Stoßstange eines Autos geklettert und mitgefahren. Dabei hat der 16-Jährige den Halt verloren und ist mit dem Kopf auf den Boden geknallt. Die Rettungskräfte mussten den Burschen noch vor Ort in künstlichen Tiefschlaf versetzen. Die Rekordhitze und Trockenheit haben in der Landwirtschaft Milliardenschäden angerichtet. Dass es jetzt Hilfe für die Landwirtschaft geben soll, findet die Mehrheit der Menschen in Österreich gut, zeigt eine aktuelle OGM-Umfrage. Nicht einmal jeder Fünfte lehnt finanzielle Hilfe für die Bauern ab. Unverständlich ist für die Befragten aber, dass nicht alle Bauern gegen Hitze- und Unwetterschäden versichert sind. Drei Viertel würden sich eine verpflichtende Versicherung dafür wünschen. Nur zwei Wochen nach der partiellen

0: Autobahn in Fahrtrichtung Bozen. Einmal zwischen der Mautstelle Schönberg und Nösslach, da müssen Sie 20 Minuten plus rechnen. Und zwischen Innsbruck-Amras und dem Bergiseltunnel ist ein Unfall auf der Überholspur passiert. Da ist der rechte Fahrstreifen aktuell gesperrt. Bitte fahren Sie vorsichtig in diesem Bereich, beziehungsweise teilweise hat sich da auch schon ein Stau aufgebaut. Ansonsten, überall wo es geht, wünschen wir gute Fahrt. Kommen Sie sicher an Ihr Ziel. Die aktuellen Temperaturen bei uns im Land, in Järzens und in Hintertiersee messen wir derzeit 17 Grad und in Zirl hat es derzeit 20 Grad. Es ist ein strahlend schöner Montag heute bei uns im Land. Es ziehen zwar immer wieder ein paar dünne Wolkenfelder durch, die machen aber zumindest jetzt am Vormittag und um die Mittagszeit noch keine Probleme. Im Laufe des Nachmittags entstehen dann über den Bergen größere Quellwolken und es kann teilweise regnen oder gewittern. Die Temperaturen steigen dann heute noch auf 23 bis 29 Grad. Der Dienstagmorgen bringt dann wieder einiges an Sonnenschein, allerdings ziehen auch dichtere Wolken durch und es kann teilweise immer wieder regnen und gewittern morgen.
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0: Vor allem jetzt im Sommer, nach dem Urlaub, wird unsere Galerie von Landschaftsfotos am Handy wieder ein bisschen erweitert. Beinahe jeder von uns sammelt Fotos und in Schwarz, da gibt's einen, der das mit ganz spezieller Leidenschaft macht. Schönen Vormittag. Liebe Grüße zu Ihnen in die Arbeit, ins Büro oder wo auch immer Sie uns gerade zuhören. Christian Medved, der sammelt Fotografien aus Tirol. Welche genau und wie alt die teilweise sind, das hören wir in wenigen Minuten. Davor gibt's musikalisch noch Oliver Heidt und Zeitlos für Ihre Ohren. Feinen Vormittag.

0: Oli Wahrheit, so klingt Ihr Lieblingsradio U1 Tirol am Montagvormittag um 10 Minuten nach 11. Ein schönes Landschaftsbild aus dem letzten Sommerurlaub im Großformat, ein Familienfoto von der Taufe oder auch von der Hochzeit in den Tiroler Wohnungen, da hängen viele wunderbare Erinnerungen, kennen wir alle von daheim, aber wohl nur die wenigsten von uns hegen da eine solche Leidenschaft für Fotos wie der Schwarzer Christian Medved. Er sammelt alte Fotografien, aber nicht irgendwelche. Aus Tirol sollen sie sein, von offiziellen Tiroler, Südtiroler oder Trentiner Fotografen. Und eben alt sollten sie auch sein. Und zwar aus den Jahren von 1839 bis 1940. Das Ziel von Christian Medved, von jedem Fotografen dieser Zeit ein Werk zu besitzen.
1: Was aufgenommen ist, ist eigentlich, muss ich sagen, Nebensache. Mir geht es eben darum, dass eine Prägung oder ein Stempel drauf ist, welcher Fotograf das gemacht hat. Weil mir geht es eben darum, dass man das einmal erfassen kann, welche Fotografen hat es in Tirol zu dieser Zeit gegeben.
2: Momentan hat Christian Medved etwas über 300 Fotografen in seiner Sammlung. Er schätzt, dass es zwischen 550 und 600 in der vorgegebenen Zeitspanne gegeben hat. Die Fotos von damals, die sind übrigens noch nicht auf Film aufgenommen worden, sondern auf kleine Metall- oder Glasplatten, auf denen die Fotochemie aufgetragen wurde. Neben den Tiroler Fotografen hat die Fotosammelleidenschaft Christian Medved auch ein paar außergewöhnliche Polaroid-Sofortbilder beschert, darunter zwei der größten der Welt.
1: Die haben ein Format 50x60 cm. Polaroid hatte 7 Kameras gebaut. Von diesen Formaten hat es bekannten Fotografen zur Verfügung gestellt.
2: Eines der beiden Exemplare in Christian Medveds Sammlung ist noch ein Original aus einer dieser 7 Spezialkameras. Es ist ein Stück Nostalgie, aber auch ein Stück Kultur, das Christian Medved für die Nachwelt aufbewahrt. Felix Pick, Radio U1 Tirol.

0: ganz langsam, aber sicher geht's in Richtung Mittagspause hier auf Radio U1 Tirol. Die Innsbrucker Polizei, die bittet derzeit um ihre Mithilfe im Stadtteil Pradl. Da ist es nämlich am Wochenende zu einer tätlichen Auseinandersetzung gekommen. Wann das genau passiert ist und was vorgefallen ist, diese Details hat Florian Pirnbacher unter anderem in den nächsten Tirol-Nachrichten um 11.30 Uhr für uns. Und musikalisch gibt's bis dorthin noch den Chris Steger und den Reinhard Fendrich mit seinem Tango Corrupti in wenigen Minuten.
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0: Florian Pirnbacher ist wieder bei mir im Studio und das kann nur eines bedeuten, es ist 11.30 Uhr und damit Zeit für die Tirol Nachrichten.
1: Einen feinen Vormittag.
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1: Die Polizei in Innsbruck-Pradl bittet nach einem tätlichen Angriff in der Nacht auf Sonntag um Hinweise zu den Tätern. Ein 31-jähriger Mann ist vor einem Lokal in der Amrasserstraße schwer verletzt worden. Unbekannte Täter haben dem Kroaten mehrere Faustschläge ins Gesicht und einen Tritt gegen den Kopf versetzt. Der Mann ist kurzzeitig bewusstlos gewesen und hat eine schwere Nasenverletzung erlitten. Er ist ins Krankenhaus nach Innsbruck gebracht worden. Eine geplante neue 380 kV Stromleitung durch Kärnten und Teile Osttirols sorgt weiter für Widerstand. Mittlerweile haben sich 14 Bürgerinitiativen zusammengeschlossen, auch 4 Gemeinden unterstützen den Protest. Die Gegner befürchten vor allem massive Eingriffe in Natur und Landschaft. Laut Robert Moser von Stopp 380 kV Osttirol könnten entlang der Strecke hunderte neue Strommasten entstehen.
3: Ja, der offensichtlichste Punkt ist natürlich der Eingriff in die Umwelt. Nachher natürlich auch das Visuelle, nicht? Die 380 kV-Leitungen, die was hat so, oder die Masten, was hat so umstehen, die sind alle so bei den 30, 35 Meter hoch. Die neuen wären bis zu 110 Meter hoch.
1: Die Austrian Power Grid hält die Leitung dagegen für notwendig, um die Stromversorgung in Kärnten und Osttirol abzusichern und den Ausbau erneuerbarer Energien zu ermöglichen. Unterstützung bekommt das Projekt auch von mehreren Osttiroler Unternehmen und der Wirtschaftskammer. Mehr dazu hören Sie gleich im U1 Mittagsjournal zwischen 12 und 13 Uhr. Und Felix Gall hat bei der Vuelta a España gestern auch auf der zweiten Etappe etwas Zeit verloren. Der Osttiroler liegt in der Gesamtwertung jetzt schon 1:08 hinter Spitzenreiter Tadej Pogacar, der sein rotes Trikot mit Platz 3 verteidigt hat. Aber für Gall gibt es schon heute wieder die Chance, Boden gut zu machen. Auf der dritten Etappe wartet im Finale die erste richtige Bergankunft der heurigen Spanien-Rundfahrt. Das war das Neueste aus unserem Land und damit jetzt wieder zu dir, Anna-Maria.
0: Vielen Dank, Florian. Das ist der U1 Verkehrsservice um 11.32 Uhr. Da gibt es ein paar Problemstellen. Nach wie vor die beiden auf der A13 Brenner Autobahn in Fahrtrichtung Bozen. Und zwar einmal zwischen der Mautstelle Schönberg und Nösslach. Da müssen Sie 20 Minuten plus rechnen. Und ebenfalls auf der A13 Brenner Autobahn in Fahrtrichtung Bozen zwischen Innsbruck-Amras und dem Bergiseltunnel, wo eben der Unfall auf der Überholspur passiert ist. Da ist der rechte Fahrstreifen gesperrt. Bitte fahren Sie vorsichtig in diesem Bereich. Stau gibt es aktuell, aber laut Polizei und ASFINAG keinen. Und dann schauen wir noch auf die B169 Zillertalstraße in Fahrtrichtung Jenbach zwischen Schlitters und Strass. Da gibt es 10 Verkehr, rund 10 Minuten dauert es da länger. Da ist die Blockabfertigung nämlich beim Brettfalltunnel aktiv. Ansonsten ist uns soweit nichts mehr gemeldet worden. Kommen Sie gut an Ihr Ziel.
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0: 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Und jetzt ein bisschen was Italienisches. Adriano Celentano hier auf Radio U1 Tirol.

0: Thomas Anders begleitet uns am Weg in Richtung Mittagspause hier auf Radio U1 Tirol. Werfen wir noch einmal einen Blick in den Veranstaltungskalender.
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0: Diesen Freitag findet das 40-Jahr-Jubiläum der Innkreisburm im Pfandler Bierzelt in Bad Ischl statt. Es gibt außerdem ein Oberkrainer Legendentreffen und es spielen die Mooskirchner, die Viertirolerburm, Allstars und viele mehr. Nähere Infos finden Sie unter www.innkreisburm.
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0: Christina hier bei uns auf Radio U1 Tirol. Und ja, schon einmal zum Vormerken für morgen. Morgen ist es nämlich wieder soweit.
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0: 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Das heißt, die Musik, die passt auf jeden Fall auch. 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

0: Die Sassi hier auf Radio 1 Tirol mit ganz, ganz viel Gefühl. Zu den Weltnachrichten um 12 Uhr begleiten uns gleich Dirndlrocker und Michael Larsen. Und ich hoffe, Sie sind gerade dabei, das Mittagessen vorzubereiten. Da schick mal liebe Grüße in die Küche. Ich hoffe, es gibt was Gutes.
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9: Bei uns sind heute alle gut gelaunt. 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
1: Mit Conny Diebald. In Wien, Niederösterreich und im Burgenland hat heute die Sommerschule begonnen. In den restlichen Bundesländern ist es kommenden Montag soweit. Die Sommerschule gibt es in den letzten beiden Ferienwochen und über 58.000 Kids haben sich heuer dafür angemeldet. Das ist neuer Rekord. Für alle Schüler in Deutschförderklassen ist sie erstmals verpflichtend. Bildungsminister Christoph Wiederkehr.
2: Die Idee dahinter ist, ihnen einen Startvorteil zu geben, nämlich einen Startvorteil vor Beginn des Schuljahres, damit sie dann auch am Beginn des Schuljahres wieder gut mitkommen und auch die Lehrkräfte verstehen, um so gemeinsam Bildung zu erleben.
1: Es haben sich auch genügend Lehrer und Studenten gemeldet, die bei der Sommerschule mitmachen und unterrichten. Über 7.000 sind es in ganz Österreich. Zwei Kleinflugzeuge sind am Vormittag in Niederösterreich zusammengestoßen und abgestürzt. Passiert ist das Unglück in der Nähe des Flugplatzes Krems-Gneixendorf. Nach dem Absturz haben die Flugzeuge zu brennen begonnen. Die Piloten haben nicht überlebt. Warum genau die beiden zusammengestoßen sind, wird noch ermittelt. Eines der Flugzeuge soll einen Segelflieger gezogen haben. Das zweite involvierte Kleinflugzeug soll währenddessen gestartet sein. Neue Hilfe gibt's heute für die Ukraine. Die EU hat mehr als 6 Milliarden Euro aus ihrem Darlehen für die Ukraine freigegeben. Das Geld ist für Luftabwehrsysteme, Lenkwaffen, Munition und Radarsysteme bestimmt. Die EU-Kommission will damit die Verteidigung der Ukraine stärken. Alleine im Juli hat Russland die Ukraine fast 400 Mal mit Raketen angegriffen. Verkleidet als Superman kämpft ein Jugendlicher in Indonesien gegen die Waldbrände. Ein

0: Schlitters und Strass, da gibt's 10 Verkehr. Rund 10 Minuten dauert's da länger. Da ist nämlich die Blockabfertigung beim Brettfalltunnel aktiv. Ansonsten ist uns nichts Gröberes gemeldet worden. Kommen Sie gut an Ihr Ziel. Es überwiegt heute der Sonnenschein, aber ganz ungetrübt ist es nicht. Von Südwesten her ziehen ein paar Wolkenfelder herein. Vor allem am Alpenhauptkamm und in Osttirol entstehen größere Quellwolken und damit steigt dort auch die Wahrscheinlichkeit für Regen und Gewitter. Die Temperaturen, die klettern heute noch auf 22 bis 28 Grad. Momentan messen wir bei Ihnen in Riert im Oberinntal 22 Grad, in Fieberbrunn hat es 21 und in Mieders werden uns derzeit 20 Grad angezeigt. Am Abend und in der Nacht ist es am Alpenhauptkamm und in Osttirol stellenweise gewittrig. Über Mitternacht ist es dann in ganz Tirol wieder trocken. Die Temperaturen, die sinken auf 16 bis 10 Grad. Morgen am Dienstag wird es dann wechselhafter als zuletzt. Wolken und Sonnenschein wechseln sich also ab. Flächendeckenden Regen wird es aber wohl keinen geben.
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0: Mahlzeit. In vielen Teilen Osttirols, da wird momentan über eine neue Stromleitung diskutiert. Und damit jetzt herzlich willkommen in der Mittagspause. Ich hoffe mal, Sie sind schon beim Essen und haben was Gutes vor sich. 14 Bürgerinitiativen wollen sich unter anderem gegen diese Stromleitung in Osttirol wehren. Die Details, die gibt's in wenigen Minuten. Davor würde ich sagen, serviere ich Ihnen jetzt erst einmal die Zellbergburm und die Charlene an den Mittagstisch.

0: mit ganz viel Schwung und den Zellbergburm geht's durch die Mittagspause hier bei uns auf Radio U1 Tirol. Eine neue 380 kV Stromleitung, die durch Kärnten und Teile Osttirols führen soll, sorgt weiter für Diskussionen. Die Austrian Power Grids will nämlich mehrere Milliarden Euro investieren und argumentiert mit Versorgungssicherheit und der Energiewende. Dagegen haben sich jetzt mittlerweile aber 14 Bürgerinitiativen zusammengeschlossen. Auch 4 Gemeinden sind mit dabei. Florian Pirnbacher mit den Einzelheiten.
1: Rund 190 Kilometer lang soll die neue 380 kV-Leitung von Ostkärnten bis nach Lienz und Nussdorf Deband werden. Die Gegner des Projekts befürchten vor allem massive Eingriffe in Natur und Landschaft. Laut der Bürgerinitiative Stopp 380 kV Osttirol könnten entlang der Strecke hunderte neue Strommasten entstehen, teilweise bis zu 110 Meter hoch, kritisiert Osttirol-Sprecher Robert Moser.
2: Ja, der offensichtlichste Punkt ist natürlich der Eingriff in die Umwelt, nachher natürlich auch das Visuelle, nicht? Die 380 kV Leitungen, die was hat so, oder die Masten, was hat so umstehen, die sind alle so bei den 30, 35 Meter hoch. Die neuen wären bis zu 110 Meter hoch.
1: Gegner des Projekts befürchten außerdem eine Umwälzung der Kosten von rund 3 Milliarden Euro auf die Stromkunden. Und auch die Notwendigkeit der Leitung überhaupt wird in Frage gestellt. Moser fordert deshalb genauere Zahlen zum zukünftigen Bedarf.
2: Da sind Annahmen gemacht worden, dass sich der Stromverbrauch bis 2040 verdoppelt, nicht? Die Wirtschaftskammer selber hat das schon revidiert nach unten, nicht? Und es muss einmal wirklich eine zuverlässige Erhebung gemacht werden, was wird überhaupt gebraucht, nicht?
1: Statt um Versorgungssicherheit gehe es um eine Megatransferleitung, die nur den großen Stromkonzernen nützt, heißt es. Die Austrian Power Grid sieht das natürlich anders. Kärnten und Osttirol bräuchten eine sichere und leistungsfähige Stromversorgung, vor allem mit Blick auf den Umstieg von fossiler auf erneuerbare Energie. Unterstützung bekommt die APG auch von mehreren großen Tiroler Unternehmen und der Wirtschaftskammer. Robert Moser und seine Mitstreiter wollen trotzdem weiter gegen die Pläne vorgehen.
2: Stopp 380 kV-Leitung, Monstermasten. Wenn sie gebaut wird, über Alternativen nachdenken, Erdverkabelung, wie es in der Schweiz oder auch in Südtirol gemacht wird. Nachdenken über Alternativen, wie kann man bestehende Infrastruktur aufrüsten, dass es diese 380 kV-Leitung überflüssig macht.
1: Ob solche Varianten technisch und wirtschaftlich tatsächlich ausreichen, ist allerdings umstritten und Teil der weiteren Verfahren. Ohnehin würde eine Umsetzung des Projekts noch Jahre dauern. Florian Pirnbacher, Radio U1 Tirol.

0: CCR bringen gute Laune in die Mittagspause hier auf Radio U1 Tirol. Die Erziehungsberatung vom Land Tirol ist letztes Jahr deutlich stärker genutzt worden. Was das konkret auch in Zahlen bedeutet, das hören wir in knapp 10 Minuten in unseren nächsten Tirol-Nachrichten um 12:30 mit Florian Pirnbacher hier. Und musikalisch gibt's bis dorthin noch Brennholz und Roland Kaiser und Maite Kelly mit ihrem absoluten Klassiker. Welcher das ist, hören wir in wenigen Minuten.
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0: Das wäre mal was, mit dem Traktor reinfahren ins Studio, oder Florian?
1: Dass wir Platz hätten, eher nicht.
0: Wäre wahrscheinlich ein bisschen schwierig. Jetzt ist es 12.30 Uhr und du bist wieder bei mir mit den Tirol Nachrichten.
1: Schöne Mittagszeit.
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1: Die Erziehungsberatung des Landes Tirol ist im vergangenen Jahr deutlich stärker genutzt worden. Mehr als 8.100 Beratungen haben 2025 stattgefunden, rund 40% mehr als noch im Jahr davor. Das zeigt eine aktuelle Auswertung des Landes. Das kostenlose und vertrauliche Angebot richtet sich an Eltern, Kinder und Jugendliche und hilft unter anderem bei Erziehungsfragen, familiären Konflikten oder psychischen Belastungen. In Tirol gibt es insgesamt 10 Beratungsstellen in allen Bezirken. Beratungen sind auch telefonisch oder per Video möglich. Die Schadstoffbelastung in der Innsbrucker Luft ist über die letzten 10 Jahre deutlich zurückgegangen. Das zeigt eine Langzeitanalyse der Uni Innsbruck. Vor allem die Stickoxide sind deutlich weniger geworden und auch andere schädliche Abgase aus den Verbrennungsmotoren der Autos haben abgenommen. Beim lokalen CO2-Ausstoß ist der Trend allerdings nicht so eindeutig, sagt Atmosphärenforscher Thomas Karl.
3: Zum Beispiel während den Corona-Jahren sehen wir eine Abnahme. Aber insgesamt, wenn wir uns die Trends von CO2 über die letzten 10 Jahre anschauen, sind die etwas moderater als bei Stickoxiden.
1: Dass die Abgase in der Luft weniger werden, sei auf die besseren Abgaswerte neuerer Autos zurückzuführen. Dass der CO2-Ausstoß hingegen nur langsam sinkt, liege daran, dass Elektroautos immer noch nur einen kleinen Teil aller Fahrzeuge ausmachen. Und Dutzende Aufkleber hat die Bergrettung Pregratten vom Gipfelkreuz des Großvenedigers entfernt. 10 Bergretter sind dafür vergangene Woche auf den Gipfel gestiegen und haben auch die Umgebung von Müll gereinigt. Insgesamt sind rund 2 Tonnen Material ins Tal geflogen worden. Die Bergrettung appelliert jetzt an Bergsteiger, das frisch gereinigte Kreuz künftig nicht mehr mit Aufklebern zu bekleben. Das war das Neueste aus unserem Land und damit jetzt wieder zu dir, Anna-Marie.
0: Vielen Dank, Florian. Das ist der U1 Verkehrsservice, jetzt um 12.31 Uhr und da haben wir eine klitzekleine Problemstelle auf der B179 Fernpaarstraße in Fahrtrichtung Nasereiz bei Reute. Da dauert es um die 10 Minuten länger. Ansonsten haben Polizei und ASFINAG nichts gemeldet. Kommen Sie gut durch diese Mittagszeit.
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0: Wir begleiten Sie, egal ob Sie im Auto unterwegs sind oder beim Mittagstisch sitzen. Gleich haben wir die Kastelrutter Spatzen und die Grobertaler für Sie. Und das ist jetzt die Marianne Rosenberg. Mahlzeit!

0: Die Kastelruther Spatzen für Sie in der Mittagspause hier auf Radio U1 Tirol. Heute, da feiert das diesjährige Europäische Forum Altbach seine offizielle Eröffnung. Unter dem Motto How Europe Wins wird die 2500 Seelen Gemeinde Altbach damit in den kommenden zwei Wochen wieder zum internationalen Treffpunkt für Vertreter aus Politik, Wirtschaft, Wissenschaft und Gesellschaft. Florian Pirnbacher weiß, was heuer in Altbach so geboten ist.
1: Traditionell sind ein wichtiger Teil des Europäischen Forum Altbach auch heuer wieder die jungen Teilnehmerinnen und Teilnehmer. Hunderte Jugendliche und Stipendiaten sind beim Forum mit dabei. Für IFA-Präsident Ottmar Karas ist ihre Einbindung besonders wichtig.
2: Wir können 500 junge Menschen unter 30 aus über 100 Staaten der Welt als Stipendiaten nach Altbach einladen, die 14 Tage lang nicht Zuschauer sind, sondern Mitgestalter, Mitentwickler, Mitdiskutanten sind. Das gibt es sonst nirgends.
1: Eine ganz besondere Premiere gibt es heuer ebenfalls. Beim Forum treffen sich nämlich erstmals mehrere Staatsoberhäupter der deutschsprachigen Länder in Altbach.
2: In Altbach ist zwar schon viel passiert, aber noch nie ist der österreichische Bundespräsident mit 5 deutschsprachigen Staatspräsidenten aus Europa nach Altbach gekommen. Und noch nie haben die Stipendiatinnen und Stipendiaten die Möglichkeit gehabt, mit den Staatsoberhäuptern zu diskutieren und zu sprechen.
1: Für Karas lebt das Forum aber nicht nur von den großen Namen und den politischen Diskussionen, sondern vor allem von den persönlichen Begegnungen, die es so nur in Altbach gibt.
2: Ein Bergdorf zwingt zur Begegnung. Man kann einander nicht ausweichen. Bei uns trifft jeder auch jemanden, der eine andere Meinung hat. Die Wege sind kurz, die Abende lang. Oft entsteht das meiste ganz weg von den offiziellen Sessions.
1: Das heurige Motto How Europe Wins, also wie Europa gewinnt, soll dabei auch als Auftrag verstanden werden, Europas Zukunft aktiv mitzugestalten, so Karas.
2: Dieser Slogan hat kein Fragezeichen. Es ist ein Auftrag. Gemeint ist nicht gewinnen im engeren Sinn, sondern Europas Fähigkeit, seine Zukunft selbst zu gestalten, statt nur auf Ereignisse zu reagieren.
1: Und das soll sich auch in konkreten Ergebnissen zeigen. Ziel des diesjährigen Forums ist es, am Ende eine gemeinsame Abschlusserklärung zu unterzeichnen. So Karas. Für Radio U1 Tirol, Florian Pirnbacher.

0: Rosanna Rocci war das hier auf Radio U1 Tirol. Gleich haben wir noch für Sie Let's Fets und ebenfalls noch vor 13 Uhr mit dabei sind Mario und Christoph mit dem Titel. Zum siebten Himmel zurück. Ausgespielt in wenigen Minuten hier auf Radio U1 Tirol.
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1: Mit Conny Diebald. Mit dem neuen Schuljahr gilt auch das Kopftuchverbot für Mädchen bis 14 Jahren. Die Wiener Bildungsdirektorin Elisabeth Fuchs sieht sich durch Infoveranstaltungen für die Schulleitungen gut vorbereitet. Die Aufgabe der Lehrer sei es schlicht, Verstöße weiterzugeben. Dann würden die Bildungsdirektionen Gespräche und mögliche Strafen übernehmen, so Fuchs.
2: Wir wollen das weitestgehend natürlich von den Schulen weg haben, weil die Pädagoginnen und Pädagogen ja mit den Kindern und mit den Eltern weiterhin gut arbeiten müssen. Und sehr, sehr viele Schulen haben schon die Zeit des Sommersemesters genutzt, mit den Eltern schon vorausschauend Gespräche zu führen, sie schon vorab darüber zu informieren, dass das kommen wird und da schon zu einer guten Lösung zu kommen.
1: Begonnen hat heute die Sommerschule in Wien, Niederösterreich und im Burgenland. In den anderen Bundesländern startet sie dann nächste Woche. Heuer haben sich mehr als 58.000 Schüler für die Sommerschule angemeldet. Das ist ein neuer Rekord. In einer Wohnung in Wien-Floridsdorf ist in der Früh ein toter Mann gefunden worden. Die Polizei schließt Fremdverschulden nicht aus und ermittelt. Außerdem soll eine Obduktion die Todesursache klären. Zwar hat der Tote keine offensichtlichen Verletzungen, aber Nachbarn haben in der Wohnung einen lauten Streit gehört und deshalb auch die Polizei alarmiert. Weil der Iran und die USA die für Energietransporte wichtige Handelsstraße von Hormuz blockieren, kommen kaum noch Frachtschiffe durch. Am Wochenende waren es weniger als 20 Schiffe, die die Wasserstraße passiert haben. Der Iran droht heute Schiffen, die gegen die Regelungen für die Durchfahrt verstoßen. Möglich sind Geldstrafen, Schiffe können aber auch festgesetzt oder beschlagnahmt werden. Neugeborene könnten künftig auf ihr Krebsrisiko getestet werden. Schon jetzt werden Babys nach der Geburt mit einem Tropfen Blut aus der Ferse auf mehr als 30 genetisch bedingte Erkrankungen getestet. US-Wissenschaftler haben jetzt herausgefunden, dass man damit auch ein genetisches Risiko auf Krebserkrankungen feststellen kann, die vor allem im Kindesalter auftreten. Dieses Wissen kann bei der Früherkennung von Krebs helfen.
3: Und damit sind wir bei Ihnen auf den Tiroler Straßen. Das ist der U1 Verkehrsservice, jetzt um 1:02. Und da schauen wir auf die B171 Tiroler Straße in Innsbruck. Also am Innrhein ist die Kreuzung Innrhein-Bürgerstraße momentan gesperrt. Da ist nämlich ein Unfall passiert. Ansonsten haben uns Polizei und ASFINAG auf den Hauptverkehrsverbindungen nichts Gröberes gemeldet. Gute Fahrt! Es ist überwiegend sonnig heute am Nachmittag bei uns im Land. Sonnenbrille braucht man heute also auf jeden Fall, Regenschirm eher selten, weil Quellwolken entstehen, vor allem am Alpenhauptkamm und in Osttirol. Hier und da kann es dann auch regnen. Die Temperaturen, die steigen noch auf 22 bis 28 Grad. Heute am Abend und in den ersten Nachtstunden kann es am Alpenhauptkamm und in Osttirol

da die Stellung hier. Und bei ihm geht es heute unter anderem um eine KI-Ausstellung im Höfe-Museum in Kramsach. Und wir haben einen neuen Problemfall bei unserem U1-Saubercheck. Die Anna hat sich mit einem Problem gemeldet. Also bleiben Sie dran. Wir hören uns dann morgen in der Früh wieder. Machen Sie es gut inzwischen.

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1: Es ist 13.30 Uhr. Aus dem Studio begrüßt Sie Florian Pirnbacher. Einen feinen Nachmittag. Die Polizei in Innsbruck-Pradl bittet nach einem tätlichen Angriff in der Nacht auf Sonntag um Hinweise zu den Tätern. Ein 31-jähriger Mann ist vor einem Lokal in der Amrasserstraße schwer verletzt worden. Unbekannte Täter haben dem Kroaten mehrere Faustschläge ins Gesicht und einen Tritt gegen den Kopf versetzt. Der Mann ist kurzzeitig bewusstlos gewesen und hat eine schwere Nasenverletzung erlitten. Er ist ins Krankenhaus nach Innsbruck gebracht worden. Das Land Tirol investiert weiter in die Forschung. Knapp eine 500.000 Euro fließen in 2 Projekte der Medizinischen Universität Innsbruck und der Universität Innsbruck. David Hotter mit den Einzelheiten.
2: Rund 495.000 Euro stellt das Land Tirol für die beiden Forschungsprojekte bereit. Sie sind zuvor von internationalen Gutachterinnen als exzellent eingestuft worden. An der Medizinischen Universität Innsbruck wird untersucht, wie sich bestimmte Chromosomenveränderungen in Krebszellen auf die Wirksamkeit von Therapien auswirken. Langfristig sollen daraus neue Behandlungsansätze entstehen, vor allem bei Tumoren, die besonders anpassungsfähig und schwer zu therapieren sind. Das zweite Projekt läuft am Institut für Mechatronik an der Uni Innsbruck. Dort sollen KI-Modelle lernen, technische Aufgaben in virtuellen Laboren selbstständig zu bearbeiten, Experimente zu planen und Ergebnisse auszuwerten. Ziel sind kürzere Entwicklungszeiten, geringere Kosten und mehr Sicherheit bei technischen Anwendungen.
1: Und die Lehrausbildung zur Fachkraft für vegetarische Kulinarik ist in Tirol bisher noch nicht angekommen. Seit ihrer Einführung im Juli 2025 hat es weder Anmeldungen noch entsprechende Lehrstellenangebote gegeben. Laut Wirtschaftskammer fehlt es derzeit vor allem an passenden Ausbildungsbetrieben. Mit mehr rein vegetarischen Restaurants könnte aber auch die Nachfrage nach solchen Fachkräften steigen. Auch in den anderen Bundesländern in Österreich ist das Interesse bislang gering.
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1: Mit Conny Diebald. Das Rote Kreuz ruft heute wieder zum Blutspenden auf. Speziell in Wien, Niederösterreich, im Burgenland und in der Steiermark sind in den vergangenen Wochen die Blutkonserven deutlich weniger geworden. Grund dafür sind die Sommerferien, sagt Bundesrettungskommandant Geri Feutig.
2: Im Sommer ist natürlich Ferienzeit, das heißt viele Blutspenderinnen und Blutspender sind auf Urlaub und daher ist derzeit so, dass die Anzahl der Blutspenden geringer ist als das, was in den Krankenhäusern für die Patientinnen an Blutkonserven gebraucht wird und das müssen wir wieder ändern, damit wir gut durch die nächsten Wochen kommen.
1: Blutspenden kann jeder gesunde Mensch zwischen 18 und 70 Jahren. In Österreich werden täglich rund 1000 Blutkonserven gebraucht. Eine Blutkonserve ist nur 42 Tage haltbar. Die Staatsanwaltschaft Linz hat gegen den Freispruch für den Linzer Ex-Bürgermeister Klaus Luger berufen. Luger war am vergangenen Freitag vom Vorwurf der Untreue freigesprochen worden. Ihm wurde vorgeworfen, ein Rechtsgutachten um fast 20.000 Euro rund um die Neubesetzung des Brucknerhaus-Intendanten beauftragt zu haben, nachdem er seinem bevorzugten Bewerber die Hearing-Fragen zugespielt hatte. Ohne Strom sind gerade über 200.000 Haushalte in Lettland und Litauen nach den schweren Stürmen am Wochenende. Umgestürzte Bäume haben das Verteilernetz beschädigt und teilweise auch den Verkehr blockiert. Die Aufräumarbeiten dürften noch mehrere Tage dauern. Der chinesische Billigmodehändler Shein geht im September in Hongkong an die Börse und erhofft sich damit 1,7 Milliarden Dollar. Ab heute können Anleger die Aktien von Shein vor dem Börsengang kaufen. Shein hat zuletzt wegen strengerer Regeln und Zolländerungen in den USA und der EU rund 99 Millionen Dollar verloren.
3: 14 Uhr und 2 Minuten, der Blick auf die Straßen bei uns in Tirol an diesem Montagnachmittag und da sieht es momentan sehr gut aus. Sie müssen mit keinen größeren Problemen rechnen. Wir wünschen eine gute und sichere Fahrt und wenn Sie etwas sehen, Stau oder Blitzer, dann geben Sie uns gerne Bescheid unter 052 42 61 030 30. Und jetzt der Blick zum Wetter. Recht freundlich geht's durch den heutigen Nachmittag. Die Sonne hat das Sagen, wird aber immer wieder von ein paar Wolken gestört. Von Südwesten her ziehen immer wieder Wolkenfelder durch entlang des Alpenhauptkamms südlich von Tirol. Am meisten, und da sind dann auch einzelne Regenschauer und Gewitter schon am Nachmittag nicht ganz ausgeschlossen. Am Abend können in diesem Bereich dann wirklich einige Gewitter entstehen. Da ist auch kräftig. In einigen Teilen Tirols bleibt es aber trocken, vor allem im Norden. Die Höchstwerte heute 22 bis 28 Grad. Der morgige Dienstag, der wird dann wechselhaft. Wolken und Sonne wechseln sich untertags ab. In der Früh und am Nachmittag sind auch Regenschauer möglich. Dazwischen bleibt es trocken. Die Höchstwerte 22 bis 27 Grad.
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3: Und rein geht's in diesen wunderschönen Montagnachmittag. Alle gemeinsam. Schön, dass Sie hier sind. Gräserrolle miteinander. Wir haben einiges vorbereitet. Unter anderem natürlich, wie Sie es gehört, viel Musik. Aber werden auch gleich einen U1-Saubercheck hören. Und da geht's momentan um die Wespen.

Melissa Naschling. Auf Radio 1 Tirol, die Sonne scheint. Montagnachmittag genießen wir gemeinsam diesen großartigen Tag aus dem Jahr 2020, der Titel. Wir reisen jetzt aber ins Jahr 1983. Michael Jackson erobert gerade die Charts. Star Wars kommt ins Kino, die ersten Handys, die waren damals noch riesige Kästen. Und in Italien sitzt ein junger Herr am Strand und schreibt gerade die ersten Zeilen von seinem neuen Lied. Es soll um Lebensfreude gehen. Und was er damals noch nicht gewusst hat, wie er die ersten Zeilen geschrieben hat, das wird dann einer schlussendlich seiner größten Songs überhaupt. Toto Cotugno.

0: singt Toto Contunio hier auf A1. Schönen Montagnachmittag.
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0: Ja, und da haben uns schon einige geschrieben, unter anderem auch die Anna. Und sie schreibt, sie hat ein Wespennest am Balkon und weiß nicht, wie man es wegbekommt. Sobald man dann mit dem Essen draußen beginnt oder beim Kaffee oder Kuchen trinken, dann geht schon zur Sache und die Wespen sind da. Was kann man dagegen tun? Gute Frage, Anna. Das haben sich vermutlich in den letzten Wochen schon viele gefragt. Aber gerade ein Wespennest ist doch, glaube ich, ein bisschen knackig, dass man das selber erledigt. Fragen wir mal nach, und zwar bei einem Schädlingsbekämpfer Alexander Meyer. Alexander, bitte.
2: Liebe Anna, auf deine Anfrage mit dem Wespennest am Balkon, mein kleiner Tipp hier, Schädlingsbekämpfer holen, einfach das fachmännisch entfernen lassen, weil man darf eines nicht vergessen, so ein Wespennest kann dann theoretisch ausgewachsen schon bis zu 10.000 Wespen beherbergen und da sollte das dann wirklich vom Profi richtig entfernt werden, weil es kommt jetzt darauf an, ob man das Nest sieht, das heißt, der Bau ist außen, man sieht direkt das Nest oder man hat ein sogenanntes verblocktes Nest. Es sind dann verschiedene Methoden, wie das bekämpft wird. In dem Fall empfehle ich einfach einen Profi holen und selber davon die Finger zu lassen.
0: Nein, gar nicht so, ne? Doch ein bisschen gefährlich. Ich hoffe, anderen werden mir doch ein bisschen weiterhelfen können. 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

0: Vergelt's Gott, tausendmal die Meierhofner hier auf A1 Montagnachmittag. Schön, dass ihr den gemeinsam mit uns verbringen. Nicht nur viel Musik haben wir für Sie vorbereitet, sondern natürlich auch die wichtigen Informationen aus Tirol. Rosi Einer-Gertl ist gleich bei uns im Studio. Es geht um die Zahl der Einbürgerungen bei uns in Tirol. Die ist im ersten Halbjahr 2026 erneut gestiegen. Mehr dazu gleich bei uns nach Musik von Bilgeri um 2:30. Schönen Nachmittag.
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0: Bulgari hier, AV1 Love is Free. Und auch Radio ist gratis bei uns hier, AV1. Montagnachmittag gleich mit der neuen Musik von der Meierin oder auch von Senior D, davor das Neueste aus Tirol und dafür im Studio Rosi Aigner-Gertl.
1: Schönen Nachmittag.
0: Wir haben es genau, 14.30 Uhr.
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1: Die Zahl der Einbürgerungen in Tirol ist im ersten Halbjahr 2026 erneut gestiegen. Von Jänner bis Ende Juni ist 725 Personen die österreichische Staatsbürgerschaft verliehen worden. Im Vergleichszeitraum des Vorjahres sind es noch um 140 Einbürgerungen weniger gewesen. Rekordwerte gibt es auch bei den Anträgen. So sind bis Ende Juli 2026 in Tirol bereits an die 1200 Antragsteller verzeichnet worden. 2025 sind es im gesamten Jahr rund 1.900 Anträge gewesen. Besonders auffällig ist die zunehmende Anzahl von Anträgen, bei denen die gesetzlichen Verleihungsvoraussetzungen nicht erfüllt sind. Die Geburt eines Kindes und die Zeit danach ist für viele Familien eine große Herausforderung. Kaum verwunderlich also, dass Angebote wie die Elternberatung des Landes Tirol und die frühen Hilfen des Netzwerks Gesund ins Leben stark genutzt werden. David Hotter mit den Einzelheiten.
3: Rund 6.600 Familien mit Kindern zwischen einem und vier Jahren hat die Elternberatung des Landes Tirol im Vorjahr begleitet. Die Elternberatung ist mit 91 Beratungsstellen flächendeckend in allen Tiroler Bezirken vertreten. Geholfen wird bei Fragen zur medizinischen Vorsorge, zur altersgemäßen Ernährung und zur Entwicklung. Auch Hausbesuche werden durchgeführt. Bei den frühen Hilfen haben 2025 rund 190 Familien im Rahmen einer Familienbegleitung Unterstützung erhalten. Die frühen Hilfen richten sich insbesondere an Familien, die sich in belasteten Lebenssituationen befinden oder zusätzliche Unterstützung benötigen.
1: Und besonders an heißen Tagen gilt die Diefenbach-Klamm zwischen Gramsach und Brandenburg als beliebtes Ausflugsziel. Aufgrund des großen Ansturmes ist es vor allem an Spitzentagen immer wieder zu Behinderungen für Anrainer, Linienbusse und Einsatzfahrzeuge gekommen. Um das zu ändern, hat der DVB Alpbachtal mit Beginn der Sommerferien einen kostenlosen Shuttle-Service eingeführt. Jetzt, kurz vor Ende der Sommerferien, zieht DVB-Erlebnismanager Manuel Hufnagel Bilanz.
4: Das Angebot ist sehr super genutzt worden. Also dieser Parkplatz draußen, der kostenlose Gramsach-Wittberg, der war eigentlich ständig voll. Ist natürlich auch hinten der Parkplatz immer voll gewesen. Also es war wirklich durch das, dass natürlich jetzt mehr Parkplätze zur Verfügung gestanden sind durch diesen Shuttle-Service, die Klamm immer sehr, sehr gut besucht. Das haben sie auch hinten bei der Jausenstation sehr gut gemerkt. Wir haben zuerst einen Intervall von dreimal die Stunde, also alle 20 Minuten gerechnet gehabt, aber wir fahren jetzt teilweise bis zu fünfmal in der Stunde in Stoßzeiten mit drei Bussen.
1: Bis 6. September verkehrt der Shuttlebus noch täglich, danach fährt er noch einmal am 2. September-Wochenende. Im Sommer 2027 soll dieses Angebot fortgeführt werden. Soweit die Nachrichten aus Tirol.
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0: 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Und wir machen gleich weiter mit Musik. Auch auf den Straßen läuft es momentan gut. Die Meierin mit Gold. Schönen Nachmittag.

0: Neues von der Freddy Pista Band hier auf V1 am Montagnachmittag. Schauen wir uns das Wetter mal kurz für morgen Dienstag an. In der Früh ein bisschen Regen, am Nachmittag ein bisschen Regen, dazwischen eine längere trockene Phase mit Sonne und Wolken. Passt perfekt.
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0: Helene Fischer hier auf A1 am Montagnachmittag gleich bei uns, Mella Rose.
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0: Und die dürfen im Sommer nicht fehlen, die Beach Boys. Beide Titel in voller Länge gibt's gleich bei uns hier auf A1. Schönen Montagnachmittag.
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1: Mit Conny Diebald. Künstliche Intelligenz ist in vielen Bereichen nicht mehr wegzudenken. Entsprechend groß ist auch der Bedarf an Fachkräften in Österreich. Das Problem, die Besten auf dem Gebiet bleiben nicht hier, zeigt ein Report der Wirtschaftsuni Wien. Dabei zählen die heimischen KI-Spezialisten zu den europäischen Spitzenreitern, Martina Steidl.
2: Wie die WU-Studie ergeben hat, belegt Österreich unter 38 europäischen Ländern Rang 3 bei der technologischen Spezialisierung seiner KI-Fachkräfte. In der Breite der Wirtschaft kommt ihre Expertise allerdings nicht an, denn etwa 97% der heimischen Unternehmen beschäftigen gar keine KI-Spezialisten. Die technologische Spitze wandert auch oft ab und das meist schon im ersten Beschäftigungsjahr. Darunter sind ausgerechnet jene, die KI-Systeme entwickeln und vorantreiben.
1: Die Forscher der WU fordern deshalb von der Politik, Anreize zu schaffen, damit diese Spezialisten auch langfristig in Österreich bleiben. Nach der Explosion in einer Pyrotechnikfirma in Winzendorf in Niederösterreich mit einem Schwerverletzten wird jetzt wegen des Verdachts der fahrlässigen Körperverletzung ermittelt. Mitarbeiter haben nach der Explosion von zahlreichen Arbeitsunfällen aufgrund von Sicherheitsmängeln in den vergangenen Jahren berichtet. Die Firma weist die Vorwürfe zurück. Die strengen Sicherheitsauflagen würden regelmäßig überprüft. Im aktuellen Fall arbeite man eng mit den Behörden zusammen. Das Rote Kreuz ruft heute wieder zum Blutspenden auf. Speziell in Wien, Niederösterreich, im Burgenland und in der Steiermark sind in den vergangenen Wochen die Blutkonserven deutlich weniger geworden. Aber auch in den anderen Bundesländern fehlen während der Urlaubszeit im Sommer viele Spender, die sonst regelmäßig kommen. Blutspenden kann jeder gesunde Mensch zwischen 18 und 70 Jahren. In Österreich werden täglich rund 1000 Blutkonserven gebraucht. Eine Blutkonserve ist nur 42 Tage haltbar. Die Weltmeere sind so warm wie noch nie seit Beginn der Messungen im Jahr 1979. Am Samstag lag die durchschnittliche Oberflächentemperatur der Meere bei 21,1 Grad. Das ist neuer Rekord, heißt es vom EU-Klimadienst Copernicus. Wärmere Meere wirken sich auch aufs Wetter aus. Sie erhöhen das Risiko von Extremwetterereignissen wie Starkregen und Stürmen.
3: Wir haben es genau 15 Uhr und 2 Minuten, der Montagnachmittag auf V1 und schauen auf die Straßen bei uns in Tirol. Ein kleineres Problem gibt es auf der B179, der Fernpassstraße. In beide Fahrtrichtungen stockt der Verkehr zwischen dem Fernpass und dem Fernsteinsee. Sie verlieren momentan 10 Minuten. Gute Fahrt. Und ab zum Wetter. Da sieht es momentan recht freundlich aus jetzt am Nachmittag. Die Sonne hat das Sagen, wird zwar immer wieder mal von ein paar Wolken gestört, alles in allem aber ein richtig angenehmer Nachmittag. Die Wolken kommen, wenn dann vom Südwesten her und dort kann es dann auch immer wieder mal kurz regnen. Vor allem am Abend dann sind auch Gewitter entlang des Alpenhauptkamms möglich. Ansonsten bleibt es trocken, die Höchstwerte 22 bis 28 Grad. Der morgige Dienstag wird wechselhaft, Wolken und Sonne wechseln sich untertags ab in der Früh und am Nachmittag sind auch Regenschauer möglich. Die Höchstwerte morgen 22 bis 27 Grad.
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3: Und mit uns geht's mit ganz viel Schwung durch diesen Montagnachmittag. Diana Ross and the Supremes sind gleich bei uns dran. Mike Leon Gosch mit seiner neuen Single. Oder auch Alexander Eder, der Mann mit der tiefen Stimme. Schön, dass ihr den Nachmittag mit uns verbringen. Auf geht's.

singt Alexander Eder, Montagnachmittag hier AV1. Es gibt viele Künstlerinnen und Künstler bei uns im Programm auch, wo man natürlich davor ein bisschen schaut, was haben denn sie, was haben die so gewonnen, was haben die für große Auszeichnungen daheim stehen, und dann liest man die vielleicht in der Anmoderation vor, um das Ganze ein bisschen aufzupeppen. Es wäre jetzt bei ihr nicht möglich gewesen, jetzt so viel gar nicht alles gewonnen. Sogar als Schauspielerin und dann noch als Sängerin, Diana Ross. Eine großartige Sängerin jetzt hier bei uns mit Chain Reaction. Viel Spaß!

0: Und genau so klingt dieser Montagnachmittag hier auf 1 mit Sonnenschein und bester Musik. Die Vorstellung, dass große Künstler wie Vincent van Gogh oder Albin Ecker-Lienz durch die Gassen des Museums Tiroler Bauernhöfe in Gramsach spazieren, klingt surreal. Doch die neue Sonderausstellung des Museums KI trifft Kunstgeschichte. Die macht es wohl möglich. Bearbeite das Bild, dass es aussieht wie ein Gemälde im Stil von... So lautete der Prompt an die künstliche Intelligenz. Originalfotos der historischen Höfe sind im Stil von großen Künstlern neu interpretiert worden. Maximilian Gögel, Geschäftsführer des Museums, ist davon überzeugt, dass das Projekt eine Verbindung aus Historie und Moderne herstellen kann.
1: Also die Idee von der Sonderausstellung war eigentlich, dass wir gegenüberstellen wollten, wo sind die technischen Möglichkeiten heute, aber auch im Prinzip, wo sind vielleicht auch Limitierungen da. Also was kann ein gewisses Tool, deswegen werden die Tools, die dafür verwendet worden sind, auch immer entsprechend kommuniziert. Und eben welche Tools haben welche Darstellungsform, beziehungsweise eben wo sind Möglichkeiten und eben auch Limitierungen.
2: Bei einem Rundgang durch den Ausstellungsraum sticht sofort eine Wand mit 3 Bildern ins Auge. Darauf sieht man ein Kunstwerk, das im Stil von Hieronymus Bosch erstellt worden ist. Der ist bekannt für seine furchteinflößenden und teils absurden Darstellungen. Thomas Bertagnoli, der wissenschaftliche Leiter des Museums, betont aber, die Idee des Gemäldes erschließt sich erst nach längerem Betrachten.
3: Da braucht man natürlich wesentlich mehr an Vorstellungskraft, beziehungsweise muss sich mit einem Künstler auseinandersetzen, denn Kunst muss ja bewegen. Diese Wimmelbilder, würde man heute sagen, natürlich herausfordernder wie einfach nur darstellende Kunst.
2: Während bei einigen Bildern die KI deutlich erkennbar ist, wirken andere Werke wie echte Gemälde. Thomas Bertagnoli verrät uns, welches Bild für ihn besonders realistisch ausschaut.
3: Da haben wir einen sehr großformatigen Gustav Klimt da, der den Zillertalhof thematisiert. Und der ist von seiner Farbgestaltung derarten meines Erachtens so nahe an einem Original, das würde man sicher selber aufhängen.
2: Künstliche Intelligenz wird auch in Zukunft im Museum Tiroler Bauernhöfe sicher die ein oder andere Rolle spielen. Der Fokus soll aber weiterhin auf Originalen und der Authentizität der historischen Gebäude liegen. Maximilian Ostweiler, Radio U1 Tirol.
0: Danke Max und wir wünschen viel Erfolg damit. Jetzt gibt's den Mike Leon Grosche auf U1. Schönen Nachmittag.

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0: Und wir sagen ja, 15.30 Uhr, halb vier hier auf V1 am Montagnachmittag, das Neueste aus Tirol mit Rose Aigner-Gürtel.
1: Schönen Nachmittag.
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1: Tirols Obstbauern bereiten sich auf die Apfelernte vor. Diese findet witterungsbedingt heuer rund eine Woche früher als üblich statt. So werden die ersten Äpfel bereits in dieser Woche gepflückt. Mit Ertrag und Qualität sind die Bauern mehr als zufrieden. Alexandra Harasser vom Obstlager Heiming sagt dazu.
3: Heuer schaut sehr gut aus. Wir erwarten eine gute Ernte. Es hat heuer einmal wenig Frostschäden gegeben, wenig oder bis gar kein Hagel. Also heuer sind wir einmal sehr froh und glücklich über die Witterungsbedingungen.
1: Schon kommende Woche werden die ersten Äpfel aus Tirol im Handel landen. Das Obstlager Heiming ist im Besitz von 22 Bauern, die auf einer Fläche von rund 60 Hektar Obst anbauen. Die ehemalige Bezirkshauptfrau von Osttirol kämpft weiterhin gegen ihre Abberufung. Mit ihrer jüngsten Beschwerde ist Olga Reisner beim Landesverwaltungsgericht abgeblitzt. Mehr darüber weiß David Hotter.
4: Die massive Kritik am Führungsstil Reisners hat schlussendlich dazu geführt, dass sie 2024 abberufen worden ist. Bei der Neuerschreibung der BH-Leitung ist sie nicht berücksichtigt worden. Stattdessen ist Bettina Heinricher zur neuen Bezirkshauptfrau von Osttirol bestellt worden. Das Landesverwaltungsgericht wertet diese Entscheidung nicht als Diskriminierung. Die Versetzung Reisners ins Büro des Landesamtsdirektors ist hingegen rechtswidrig und müsse aufgehoben werden. Es sei denn, das Land wendet sich an den Verfassungsgerichtshof.
1: Und im Tiroler Unterland sind wieder Langfinger unterwegs. Übers Wochenende sind unbekannte Täter in einen Baustellencontainer in Kirchberg eingebrochen. Mitgehen lassen haben sie mehrere Maschinen sowie Ladestationen und Akkus. Die Ermittlungen laufen. Das waren die Infos aus unserem Land.
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0: und die Sonderkombo war das ja auch vor einem schönen Montagnachmittag. Wir haben es nicht mehr lang, dann kommt der Herbst schon. Ich glaube, ein bisschen spürt man es, oder? In der Früh, am Abend. 1. September ist der meteorologische Herbstbeginn. Das heißt, nächste Woche ist es dann soweit.
1: Weißt du was? Ich freue mich auf den Herbst. Ja, weil nach dem Herbst kommt Winter.
0: Winter und Christkindl. Ja, nach dem Herbst. Aber da haben wir noch ein bisschen Zeit. Vor allem Zeit für viel gute Musik bis dorthin. Und genießen wir heute auch die sommerlichen Temperaturen noch, die es untertags gibt mit viel Sonnenschein. Und dazu servieren wir die Daniela Musik aus Tirol mit Bilder für die Ewigkeit. Schönen Nachmittag.

0: Und wenn wir die Blue Jeans dann anhaben, dann heißt es Chill Out Time von Vincent Groß. Den gibt es gleich bei uns hier auf V1 oder die Heimatgefühle von Sigit und Marina. Schönen Montagnachmittag.
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2: Mit Conny Diebald. Damit wieder mehr junge Menschen in Österreich eine Lehre machen, will die Regierung neue Anreize schaffen. Die berufliche Ausbildung soll moderner werden und für die Lehre mit Matura gibt es mehr Geld. Mehr von Martina Steidl.
3: Zusätzlich 10 Millionen Euro wird es für das Programm Lehre mit Matura geben. Das Geld soll in erster Linie für Lehrgänge verwendet werden, in denen die Lehrlinge dann kostenlos auf die Berufsreifeprüfung vorbereitet werden. Außerdem soll die Ausbildung der Lehrlinge moderner und praxisnäher werden. So gelten etwa für den Beruf Konditorei, Zuckerbäckerei ab Jänner neue Prüfungsregeln. Neben den handwerklichen Fähigkeiten werden dann auch die Bereiche Kundenorientierung und Präsentation bewertet.
2: Seit Jahren machen immer weniger junge Menschen in Österreich eine Lehre. Im Vorjahr waren es nicht einmal 103.000 Lehrlinge und damit um fast 3.600 weniger als im Jahr davor. Künstliche Intelligenz ist in vielen Bereichen nicht mehr wegzudenken. Entsprechend groß ist auch der Bedarf an Fachkräften in Österreich. Das Problem, die Besten auf dem Gebiet bleiben nicht hier, zeigt ein Report der Wirtschaftsuni Wien. Dabei zählen die heimischen KI-Spezialisten zu den europäischen Spitzenreitern. Österreich belegt da unter 38 europäischen Ländern Rang 3 bei der technologischen Spezialisierung seiner KI-Fachkräfte. Trotz der Hitze sind im Juli mehr Touristen in Wien gewesen als im Vorjahr. Um diese Zeit rund 1,8 Millionen Übernachtungen hat es gegeben. Das ist ein Plus von 3% gegenüber dem Vorjahr. Ein großer Teil der Übernachtungen stammt von Deutschen, Österreichern und Amerikanern. 3/4 der Hotelzimmer waren im Juli ausgebucht. Der Goldpreis hat weiter zugelegt und hat den höchsten Stand seit über 3 Monaten erreicht. An der Börse in London ist eine Feinunze heute zu umgerechnet fast 4.000 Euro gehandelt worden. Grund für den Preisanstieg dürften die Pläne der USA sein, Staatsanleihen zu kaufen.
4: Soweit das Neueste aus Österreich und der Welt. Jetzt zurück nach Tirol und den Blick auf die Straßen. Da sieht es momentan sehr ruhig aus. Der U1-Verkehrsüberblick mit guten Nachrichten. Sie kommen flott voran. Gute und vor allem sichere Fahrt. Und damit gleich der Blick zum Wetter. Alles mit dabei am heutigen Nachmittag. Hauptsächlich Sonne und Wolken bei momentan 27 Grad in Landeck. Da ist es momentan in Tirol am wärmsten. 24 sind es in Kufstein, momentan 23 im Zillertal in Meierhofen. So geht's in den nächsten Stunden weiter. Die Wolken, die kommen vom Südwesten her und bringen entlang des Alpenhauptkamms auch immer wieder Regenschauer und Gewitter mit. Die werden dann am Abend mehr. Die Höchstwerte pendeln sich zwischen 22 und 28 Grad ein. Der morgige Dienstag, der wird dann wechselhaft. Wolken und Sonne wechseln sich ab. In der Früh und am Nachmittag kommen auch Regenschauer dazu. Dazwischen bleibt es aber trocken.
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4: Und wir servieren Ihnen die beste Musik, die es braucht für diesen Montagnachmittag. Von Falco gleich oder auch Toni Leon. Oder wie wär's mit Enrique Poveri? Den italienischen Klassiker gibt's gleich, genauso wie Semino Rossi. Der Mix macht's aus und die Sonne scheint rein in diesen Montagnachmittag. Auf geht's!

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Semina Rossi hier auf 1, Montagnachmittag. 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

legendärer Falco hier auf A1. Montagnachmittag gleich für Sie das Neueste aus Tirol. Um 16.30 Uhr davon Ozone Leon und Danny und The Juniors.

0: Die beste Musik für Ihren Montagnachmittag hier auf V1. Gleich gibt's Johnny Hill, Sweet oder auch Pupo. Am Montag, den 24. August. Wir haben es genau 16.30 Uhr. Und jetzt das Neueste aus Tirol mit Rosi Aigner-Gertl.
1: Schönen Nachmittag.
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1: Bei den Grenzkontrollen zwischen Kufstein und Kiefersfelden sind am Wochenende wieder mehr als 20 illegal Einreisende gestoppt worden. Die Migranten stammen ursprünglich unter anderem aus Syrien, Pakistan, Tunesien und Gambia und haben versucht, ohne die erforderlichen Papiere von Tirol aus nach Deutschland einzureisen. Gegen zwei von ihnen sind sogar Strafbefehle vorgelegen, wie Rainer Scharf von der Rosenheimer Polizei erklärt.
3: Ja, wir haben beispielsweise einen Tunesier festgenommen. Da hat sich herausgestellt, dass gegen ihn ein Strafbefehl vorliegt. Er hat noch eine Geldstrafe zu zahlen gehabt. Und ganz nebenbei haben wir noch festgestellt, dass er mit drei Aufenthaltsermittlungen gesucht wurde wegen anderer Vergehen in Deutschland, unter anderem Diebstahl und Körperverletzung. Ja, wir haben auch einen rumänischen Staatsangehörigen in der Kontrolle gehabt. Der ist vom Amtsgericht in Kleve gesucht worden wegen Diebstahls und vom Amtsgericht in Nürnberg wegen Leistungsverschleichung.
1: Während der Rumäne ins Gefängnis gebracht worden ist, ist der Tunesier nach Begleichung seiner Schulden zurückgewiesen worden. Bei den Grenzkontrollen sind zuletzt wieder mehr Aufgriffe verzeichnet worden. Dutzende Aufkleber hat die Bergrettung Bregratten vom Gipfelkreuz des Großvenedigers entfernt. 10 Bergretter sind dafür vergangene Woche auf den Gipfel gestiegen und haben auch die Umgebung von Müll gereinigt. Insgesamt sind rund 2 Tonnen Material ins Tal geflogen worden. Die Bergrettung appelliert jetzt an Bergsteiger, das frisch gereinigte Kreuz künftig nicht mehr mit Aufklebern zu bekleben. Und einen Besucherrekord hat es beim Finkenberg Open Air 2026 gegeben. 10.000 Menschen aus den unterschiedlichsten Nationen haben das Zillertal besucht, um gemeinsam mit den Schürzenjägern zu feiern. Darüber haben sich auch die Beherbergungsbetriebe in der Region gefreut. Hermann Erler, Geschäftsführer vom DVB Dux Finkenberg, sagt dazu:
4: Also das ist natürlich auch schon wichtig, speziell um die Zeit, also jetzt gegen Ende des Sommers, wo natürlich die Ferien vorbei sind oder langsam überall zu Ende gehen, sind natürlich Kapazitäten frei und da ist sicherlich da das Open Air für die Schürzenjäger sehr, sehr willkommen und hilft natürlich allen Betrieben, da wieder nur am Wochenende oder ein paar Tage noch zusätzlich zu auszulasten. Aber ich sage jetzt einmal so, zwischen 10.000 und 15.000 Nächtigungen, glaube ich, kann man ruhigen Gewissens schätzen, was da lukriert werden.
1: Besonderes Highlight des diesjährigen Open Airs ist der Auftritt von Alfred Eberharter Senior und Freddy Pfister gewesen. Zum ersten Mal nach 3 Jahrzehnten sind die beiden zusammen auf der Bühne gestanden. Das Finkenberg Open Air 2027 findet am 21. August 2027 statt. Soweit die Nachrichten.
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0: 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Vielen Dank, Rosi, und wir machen weiter mit Musik. Und wenn Sie sagen, so irgendeinen bestimmten Titel den hätte ich heute am Abend schon noch gern, dann anrufen 052 42 61 030 31. Mit großen Schritten sind wir unterwegs in Richtung Wunschhotline. Am besten den Platz gleich reservieren.

0: So klingt der Montag hier auf O1 Coco Sweets. Und ich hoffe, Sie haben morgen noch ein bisschen Zeit, vor allem am Vormittag. Wir werden nämlich wieder unterwegs in Tirol.
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0: Coole Station morgen. Morgen wird es nämlich tierisch bei uns auf O1. Der Alpenzoo in Innsbruck wird der morgige Standort sein. Da freuen wir uns selber schon riesig drauf. Da ist richtig was los. Als sogenannter Themenzoo zeigt nämlich der Alpenzoo die weltweit größte Sammlung von Tieren aus unserem Alpenraum. Und da sind wahnsinnig viele. Kurzer Überblick: 20 Säugetierarten, 60 alpine Vogelarten, 11 alpine Reptilienarten, 6 Amphibienarten und fast alle Fische, was es bei uns in den Alpen gibt. Also insgesamt über 2000 Individuen. Wir haben einiges zu besprechen, einiges zu bestaunen. Vor allem morgen, und mit dem richtigen Losungswort gibt es auch einen kostenlosen Eintritt. Morgen zwischen 10 und 12, ich darf es leider noch nicht verraten. Ab morgen 6 Uhr in der Früh einfach einschalten beim Frühstücken. Da wird das Losungswort bei meiner Kollegin Anna-Maria Rödig immer wieder mal genannt. Und dann treffen wir uns morgen pünktlich ab 10 Uhr geht's los beim Alpenzoo in Innsbruck und bestaunen gemeinsam dann die Tierwelt. Und ich werde ein bisschen früher vor Ort sein. Ich gehe nämlich, glaube ich, im Bär schon weg, dass der dann fit und munter ist, wenn sie kommt. Deal? Deal. Dann treffen wir uns morgen beim Alpenzoo.

0: Lied.
1: Alexander Hoffmann singt die AV1 an diesem Montagnachmittag. Gleich gibt's was Neues von Juhe aus Tirol und auch die Schlagerpiloten in Kürze hier bei uns AV1.

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1: Mit Conny Diebald. Am heutigen Unabhängigkeitstag der Ukraine hat die EU mehr als 6 Milliarden Euro aus einem Darlehen für die Ukraine freigegeben. Das Geld ist für Luftabwehrsysteme, Lenkwaffen, Munition und Radarsysteme bestimmt, damit sich die Ukraine besser gegen russische Angriffe verteidigen kann, so die EU-Kommission. Alleine im Juli hat Russland fast 400 Raketen auf die Ukraine abgefeuert. Chancen für baldige Friedensverhandlungen sieht der Militärexperte Gerald Kahner nicht.
2: Friedensverhandlungen sehe ich im Moment überhaupt nicht. Kein Spielraum dafür, auch aus Sicht von Wladimir Putin. In Wirklichkeit braucht ja Wladimir Putin eigentlich auch den Krieg, um politisch überleben zu können. Er muss wirklich vorzeigbare Ergebnisse erreichen, ansonsten wäre sein Prestige schwer geschädigt.
1: Der Druck auf Putin wächst jedenfalls, die Wirtschaft leidet schwer und die Stimmung der russischen Bevölkerung droht zu kippen. Zwei Piloten sind heute bei einem Flugunfall bei Langenlois in Niederösterreich ums Leben gekommen. Sie sind mit ihren Kleinflugzeugen in der Luft zusammengekracht und abgestürzt. Beide Flugzeuge sind dabei in Flammen aufgegangen. Passiert ist das Unglück, als eines der Flugzeuge eine Kurve geflogen ist, während das zweite gestartet ist. Damit wieder mehr junge Menschen in Österreich eine Lehre machen, will die Regierung neue Anreize schaffen. Die berufliche Ausbildung soll moderner und praxisorientierter werden. Für die Lehre mit Matura gibt es mehr Geld, zusätzlich 10 Millionen Euro. Das Geld soll in erster Linie für Lehrgänge verwendet werden, in denen die Lehrlinge kostenlos auf die Berufsreifeprüfung vorbereitet werden. Seit Jahren sind die Lehrlingszahlen in Österreich rückgängig. Im Vorjahr waren es nicht einmal 103.000 Lehrlinge und damit um fast 3.600 weniger als im Jahr davor. Babykraken und ein ausgewachsenes Weibchen sind heute im Meer vor dem norditalienischen Badeort Cesenatico ausgelassen worden. Sie sollen dabei helfen, die Ausbreitung der Blaukrabbe einzudämmen. Die Krabbe hat das ökologische Gleichgewicht im Meer belastet und in den vergangenen Jahren erhebliche wirtschaftliche Schäden für die Fischerei verursacht. Insgesamt sollen 150.000 junge Kraken gegen die blaue Krabbe in der Adria eingesetzt werden.
3: 17 Uhr und 2 Minuten. Wir begleiten Sie durch den heutigen Montagabend hier auf V1 mit dem Blick auf die Straßen. Bei uns in Tirol ist Stau auf der B179, der Fernpassstraße. Und zwar zwischen dem Fernpass und dem Fernsteinsee. Beide Fahrtrichtungen ist da einiges los. In Fahrtrichtung Reute verlieren Sie eine halbe Stunde. In Fahrtrichtung Nassereit 15 Minuten. Ansonsten kommen Sie flott voran. Gute und sichere Fahrt.
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3: Wir schauen zum Wetter und da lässt sich's momentan draußen ganz gut aushalten. 27 Grad in Landeck, Imst oder auch in Innsbruck. Momentan sind's in Jenbach 26 Grad, genauso wie in St. Anton am Arlberg. Relativ freundlich bei Sonnenschein, aber auch ein paar Wolken, die immer wieder mitmischen. Die kommen heute vom Südwesten und entlang des Alpenhauptkamms. Da kann's dann vor allem am Abend auch einmal kurz nass sein mit Regenschauen und Gewittern. Die Höchstwerte 22 bis 28 Grad. Der morgige Dienstag, der wird wechselhaft, Wolken und Sonne mischen sich ab in der Früh und am Nachmittag kommen auch ein paar Regenschauer dazu. Dazwischen bleibt es trocken, die Höchstwerte morgen ähnlich wie heute.
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3: Und es ist aufgrund der Hitze ein durchaus schwieriges Jahr für die Bäuerinnen und Bauern bei uns im Land, für die Landwirtschaft bei uns in Tirol. Es waren sehr, sehr viele heiße Tage mit dabei. Wie sieht's denn mit der Apfelernte aus im heurigen Jahr? Schon mal vorweg, gar nicht so schlecht, wie man meint. Wir haben einmal nachgefragt und die Details gibt's in wenigen Minuten bei uns. Schönen Feierabend hier auf V1. Und nicht zu vergessen, wir haben ja natürlich auch viel Musik für Sie vorbereitet. Die John Fox Band, die Schornsteinfeger, Vanessa Mai und Odo Jürgens. Aber bitte mit Sahne, falls Sie gerade bei Kaffee und Kuchen zusammensitzen. Damit schönen Montagabend, ja, vor eins.
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1: Singt die John Fox Band. Schönen Feierabend hier auf Radio 1 Tirol am heutigen Montag. In einen saftigen, knackigen Apfel zu beißen. Das kann schon was. Noch lieber beißt man zu, wenn man weiß, der Apfel kommt aus Tirol, er kommt vor der Haustür. Da kommt's auch ganz gelegen, dass die heimischen Obstbauern bald schon wieder mit der Ernte loslegen, wie Kollegin Rosi Agner-Gertl berichtet.
2: Nach einem durchwachsenen Jahr 2025, das von Hagel und einem wechselhaften Sommer geprägt gewesen ist, heißt es heuer endlich aufatmen. Witterungsbedingt startet die Ernte sogar früher als normalerweise.
3: Wir werden sicher eine Woche vor dem üblichen Beginn auch mal starten. Es wird teilweise in jungen Langierwochen noch losgehen und die größeren Mengen, also die älteren Bäume, werden wir nächste Woche

0: Garten.
1: Erklärt Alexandra Harasser vom Obstlager Heiming. Auch mit dem Ertrag sind die Bauern zufrieden.
0: Heuer schaut sehr gut aus. Wir erwarten eine gute Ernte. Es hat heuer einmal wenig Frostschäden gegeben, wenig oder bis gar kein Hagel. Also heuer sind wir einmal sehr froh und glücklich über die Witterungsbedingungen.
1: Hinzu kommt, dass heuer wieder ein sogenanntes Obstjahr ist, also ein ertragreiches Jahr.
0: Beim Apfelanbau ist eigentlich alle 2 Jahre. Der Apfel tendiert ja dazu, dass er alterniert, das heißt nur jedes 2. Jahr tragt. Das probiert man natürlich im Erwerbsobstbau auszuschalten mit Ausdünnen, sagt man da im Fachjargon, indem man zu viel Äpfel runterzwickt im Laufe des Sommers und mit dem Baum ein bisschen Kraft für jedes Jahr gibt.
1: Trotzdem ist jedes 2. Jahr ein stärkeres. 2026 passen also sämtliche Faktoren. Beim Obstlager Heiming rechnet man damit, dass heuer um die 1500 Tonnen Äpfel geerntet werden. Die Menge allein nützt allerdings nichts, wenn die Qualität nicht passt. Doch auch damit ist man mehr als zufrieden.
0: Die heißen Temperaturen haben sich eigentlich nicht so dramatisch ausgewirkt, wie wir sonst in der Steiermark gehört haben. Die Äpfel haben eine super Qualität, sie sind extrem süß heuer und die Festigkeit schaut einmal absolut super aus.
1: Kommende Woche werden die ersten Äpfel aus Tirol in den Supermarktregalen landen.
2: Danke, Rose. Da gefallen wir uns schon auf den neuesten Apfel und wünschen natürlich allen toi toi toi bei der Ernte. Jetzt gibt's wieder Musik. Schönen Montagabend.

0: Singen die Schornsteinfeger hier AV1. Schönen Montagabend.
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0: Jetzt kommt ein bisschen Bewegung ins Spiel. Rose Aigner-Gertl.
2: Wunderschönen Abend.
0: Und wir starten mit dem Sport und gleich zu Beginn mit Fußball. Die WSG Tirol freut sich über einen Neuzugang.
2: Genau, der 24-jährige Moritz Oswald wechselt leihweise zur WSG Tirol. Er schließt sich für die laufende Spielzeit dem Tiroler Bundesligisten an. In seiner bisherigen Karriere hat Oswald bereits 84 Spiele in der österreichischen Bundesliga sowie 18 Partien auf europäischer Bühne absolviert. Seinen Weg gestartet hat er beim SC Berchtoldsdorf in Niederösterreich, ehe es über die Jugend der Admira im Jahr 2012 zum SK Rapid gegangen ist. Bei den Hütteldorfern hat er den gesamten Nachwuchs durchlaufen und seither die Schuhe für den Traditionsverein geschnürt. In der vergangenen Saison ist Moritz an Altach verliehen gewesen und hat dort weitere Bundesliga-Praxis gesammelt. Für diese Saison wechselt er eben leihweise vom SK Rapid nach Tirol und wird die Nummer 28 tragen.
0: Und wir drücken ihm ganz fest die Daumen. Vom Fußball wechseln wir zum Skeleton.
2: Das österreichische Skeleton-Team hat vor kurzem auf der vereisten Anschubbahn in Königssee einen intensiven Trainingsblock absolviert. Für Olympiasiegerin Janine Flock und Samuel Mayer ist das Buschcamp ein wichtiger Baustein auf dem Weg zum ersten großen Ziel des neuen Olympiazyklus gewesen, der WM 2027 in Lillehammer.
0: Und jetzt von Lillehammer ab ins Ötztal.
2: Ja, Sölden wird am Wochenende wieder zum Treffpunkt der internationalen Radsportgemeinschaft. Denn am kommenden Sonntag, dem 30. August, fällt pünktlich um 6.30 Uhr wieder der Startschuss für den Ötztaler Radmarathon. 227 Kilometer, 5.500 Höhenmeter und 4 Alpenpässe gilt es zu bezwingen. Erwartet werden mehr als 4.000 Teilnehmer.
0: Da wird was los sein. Rosi, danke dir.
2: Bitte gerne.
0: Und jetzt zurück zur Musik.

0: Und genauso macht auch der Feierabendspaß hier auf A1. Die beste Musik, Sonnenschein, gibt's noch oben drauf und gleich was von Vanessa Mai. Und zwar Rohdiamant. In Kürze ausgespielt in voller Länge ihre neue Single hier bei uns. Schönen Feierabend.
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1: Singt Vanessa Mai hier auf A1. Schönen Feierabend, Edmund, gleich bei uns in der Playlist. Oder auch die großartige Vicky Leandros mit Ich liebe das Leben. Wir haben es genau 17.30 Uhr, 17:30, und jetzt das Wichtigste vom heutigen Tag für Sie zusammengefasst mit Rosi Aigner-Gertl.
2: Schönen Abend.
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2: Die Zahl der Einbürgerungen in Tirol ist im ersten Halbjahr 2026 erneut gestiegen. Von Jänner bis Ende Juni ist 725 Personen die österreichische Staatsbürgerschaft verliehen worden. Im Vergleichszeitraum des Vorjahres sind es noch um 140 Einbürgerungen weniger gewesen. Rekordwerte gibt es auch bei den Anträgen. So sind bis Ende Juli 2026 in Tirol bereits an die 1200 Antragsteller verzeichnet worden. 2025 sind es im gesamten Jahr rund 1.900 Anträge gewesen. Besonders auffällig ist die zunehmende Anzahl von Anträgen, bei denen die gesetzlichen Verleihungsvoraussetzungen nicht erfüllt sind. Wir bleiben beim Thema. Das Land investiert 2,2 Millionen Euro in Integrationsprojekte. Worum es bei diesen Projekten geht, weiß Maximilian Osweiler.
4: Einen wesentlichen Schwerpunkt bilden Beratungsangebote, also beispielsweise Rechtsberatung oder Antirassismusberatung. Fast 660.000 Euro macht das Land dafür locker. Für den Bereich Lernhilfen und Sprachförderung werden rund 144.000 Euro ausgegeben. Weitere große finanzielle Posten betreffen Gesundheitsangebote für Menschen mit Migrationshintergrund, Hebammenbetreuung und Dolmetschunterstützungen. Gefördert werden auch Projekte für Begegnung und gesellschaftliche Teilhabe.
2: Die ehemalige Bezirkshauptfrau von Osttirol kämpft weiterhin gegen ihre Abberufung. Die massive Kritik am Führungsstil Olga Reisners hat 2024 dazu geführt, dass sie abberufen worden ist. Bei der Neuausschreibung der BH-Leitung ist sie nicht berücksichtigt worden. Stattdessen ist Bettina Heinricher zur neuen Bezirkshauptfrau von Osttirol bestellt worden. Das Landesverwaltungsgericht wertet diese Entscheidung nicht als Diskriminierung. Die Versetzung Reisners ins Büro des Landesamtsdirektors ist hingegen rechtswidrig und müsse aufgehoben werden. Es sei denn, das Land wendet sich an den Verfassungsgerichtshof. Und die Bergwacht hat am Wochenende in Steinach am Brenner und in Griers am Brenner mehrere Schwammerlsucher erwischt. Weil sie sich nicht an die Verordnungen gehalten haben, sind in Summe 50 Kilogramm Pilze sichergestellt worden. Für die Sammler hat es Geldstrafen gegeben. Soweit die Nachrichten aus unserem Land, und damit werfen wir jetzt einen Blick auf Tirol Straßen, Philipp.
1: 50 Kilogramm Pilze. Bist du narrisch? Danke, Rosi.
2: Bitte.
1: 17.32 Uhr, wir schauen auf die Straßen bei uns in Tirol und gleich ins Außerfern. B179 Fernpassstraße zwischen Pichelbach und Fernsteinsee. Da sollten Sie doch ein bisschen mehr Zeit einplanen in beide Fahrtrichtungen. In Fahrtrichtung Reute brauchen Sie 15 Minuten länger, direkt beim Fernsteinsee. Und in Fahrtrichtung Nassereth 20 Minuten zwischen Pichelbach und dem Fernsteinsee. Da stockt der Verkehr mal wieder. Wir wünschen eine gute und sichere Fahrt. Und schauen kurz noch zum Wetter. 25 Grad momentan in Kufstein. Wir messen 21 in Nauders und 26 im Raum Innsbruck. Die Sonne wird weiterhin das Sagen. Sehr freundlicher Abend heute. Es kommen aber dennoch ein paar Wolken dazu. Und im Süden Tirols entlang des Alpenhauptkamms, da kann es heute Abend auch noch kurz nass werden. Der morgige Dienstag, der wird wechselhaft. Wolken und Sonne wechseln sich untertags ab. Dazwischen gibt es aber auch trockene Phasen bei 22 bis 27 Grad.
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1: Und jetzt rein in diesen wunderschönen Montagabend, die AV1. Und ab zu Ihrer Lieblingsmusik. In einer halben Stunde geht schon los. Die Wunschhotline 052 42 61 030 31. Sie wünschen und wir spielen. Schönen Abend.

0: Vicky Leandros, heute noch sehr beliebter Titel, ich liebe das Leben, 17.41 Uhr.
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0: Für den morgigen Dienstag, da wird es in den Bergen eher ein Tag teilweise für Regenjacke als Sonnenbrille, aber am besten beides mit einpacken. Am Vormittag ziehen immer wieder ein paar Wolken auf. Die Sicht wird schlechter und von Südwesten her kommen Schauer und vereinzelt auch Gewitter herein. Am Nachmittag lockert es dann von Westen langsam wieder auf. Ganz verschwinden werden die Wolken in den Bergen, aber dennoch nicht morgen. Dazu wird es auch ein bisschen kühler. Auf 2000 Meter liegen die Temperaturen bei 9 bis 13 Grad und auf 3000 Meter bei 3 bis 6 Grad. Und der Wind schwach bis mäßig. Kurz gesagt, morgen Regenschutz auch mit einpacken und für alle, die in den Bergen unterwegs sind, ein bisschen Geduld muss man mitbringen, damit man hin und wieder auch einmal eine klare Sicht hat.
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0: TJ Anderson hier auf 1 am heutigen Feierabend. Schön, dass Sie ihn gemeinsam mit uns verbringen.
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0: Am Sonntag findet das Weißenbläser-Treffen in der Region Hohe Salva statt. Um 10 Uhr Bergmesse am Speichersee mit allen Weißenbläsern. Anschließend musizieren die Tanzelmusikgruppen auf den Hütten. Infos online unter www.hohe-salve.com/Weißenbläser-Treffen. Und diesen Freitag 40-Jahr-Jubiläum der Innkreisbuben im Pfandler Bierzelt Bad Ischl Obergreiner Legendentreffen. Es spielen die Mooskirchner, die vier Tirolerbuben, Allstars und viele, viele mehr. Die Infos gibt's unter www.innkreisbuben.at.
2: 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Rufen Sie uns an unter 052 42 61 030. 052 42 61 030.
0: Und morgen nicht zu vergessen, da heißt ab in den Alpenzoo. Wir sind wieder unterwegs in diesem Sommer 2026. Morgen von 10 bis 12 Uhr im Alpenzoo in Innsbruck und mit dem richtigen Losungswort, dass es ab morgen 6 Uhr in der Früh hier AV1 zu hören gibt, gibt's kostenlosen Eintritt.

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1: Mit Conny Diebald. Auch am heutigen Unabhängigkeitstag der Ukraine gibt es keine Pause der russischen Angriffe. Im Gegenteil, schon in den vergangenen Wochen hat Russland deutlich mehr Raketen abgefeuert und immer wieder auch zivile Ziele beschossen. Die Ukraine hat mit Gegenschlägen reagiert. Vor der Parlamentswahl in Russland Mitte September steigt deshalb der Druck auf Präsident Putin, sagt der Militärexperte Gerald Karner.
2: Die russische Wirtschaft leidet schwer derzeit. Das spürt mittlerweile auch die Bevölkerung und die Stimmung der Bevölkerung scheint gekippt zu sein. Die Nervosität steigt also vor den Duma-Wahlen.
1: Die EU-Kommission hat heute weitere 6 Milliarden Euro aus dem Darlehen für die Ukraine locker gemacht. Geld, das für Luftabwehrsysteme und Radarsysteme vorgesehen ist. Die Staatsanwaltschaft Linz hat gegen den Freispruch für den Linzer Ex-Bürgermeister Klaus Luger berufen. Luger war am vergangenen Freitag vom Vorwurf der Untreue freigesprochen worden. Ihm wurde vorgeworfen, ein Rechtsgutachten um fast 20.000 Euro rund um die Neubesetzung des Brucknerhaus-Intendanten beauftragt zu haben, nachdem er seinem bevorzugten Bewerber die Hearing-Fragen zugespielt hatte. Die Rekordhitze und Trockenheit haben in der Landwirtschaft Milliardenschäden angerichtet. Dass es jetzt Hilfe für die Landwirtschaft geben soll, findet die Mehrheit der Menschen in Österreich gut, zeigt eine aktuelle OGM-Umfrage. Nicht einmal jeder Fünfte lehnt finanzielle Hilfe für die Bauern ab. Unverständlich ist für die Befragten aber, dass nicht alle Bauern gegen Hitze- und Unwetterschäden versichert sind. 3/4 würden sich eine verpflichtende Versicherung dafür wünschen. Mit seinen Tortenwürfen auf Prominente hat der belgische Künstler und Autor Noël Godin für Schlagzeilen gesorgt. Jetzt ist er im Alter von 80 Jahren gestorben. Godin und seine Komplizen haben unter anderem Minister und Künstler mit Torten beworfen. Zu den prominentesten Opfern zählen Bill Gates und der frühere französische Präsident Nicolas Sarkozy.
3: Ein schneller Blick auf die Straßen bei uns in Tirol. 6:02 und das sieht momentan sehr gut aus. Keine größeren Probleme in Sicht. Wir wünschen eine gute und vor allem sichere Fahrt. Und schauen gleich zum Wetter. Im Großteil von Tirol geht dieser Montag heute sehr freundlich und teilweise jetzt noch sonnig zu Ende. Ganz im Süden entlang des Alpenhauptkamms können ein paar dichtere Wolken aufziehen und auch Regenschauer mitbringen. Der morgige Dienstag, der wird wechselhaft. Wolken und Sonne sind mit dabei. In der frühen am Nachmittag auch Regenschauer. Dazwischen bleibt es aber auch immer wieder mal für längere Zeit trocken. Die Höchstwerte morgen ein bisschen frischer im Vergleich zu heute. 22 bis 27 Grad.
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2: Und da sagen wir vielen Dank gleich. Philipp Wachter wünscht einen wunderschönen Montagabend, 24. August, die Sonne scheint und jetzt machen wir es uns alle gemeinsam gemütlich hier AV1 mit Ihrer Lieblingsmusik unter 052 42 61 030 31. Liebe Grüße an alle, die außerhalb von Österreich zuhören. Mit plus 43 landen Sie direkt bei uns im Studio. Ein paar haben es schon gemacht. Schauen wir mal, wie es losgeht.
3: Hallo, Hans, das ist der Franz Josef. Ich darf mal gerne feiern mit Nand von Brennholz wünschen. Danke.
2: Feiern mit Nand von Brennholz. Danza Kududo. Das tun wir ja eh jetzt irgendwie in der Stunde. Wir feiern alle gemeinsam. Wir feiern Ihre Lieblingsmusik hier auf V1. Anrufen, Platz reservieren und dann machen wir es uns gemütlich. Brennholz darf starten mit Feiern miteinander. Schönen Montagabend hier auf V1 und viel Spaß mit Ihrer Lieblingsmusik.

0: Ihre Lieblingsmusik in dieser Stunde hier auf A1. Jetzt geht's aber von Athen zurück nach Tirol und rein ins Zillertal. Jetzt wird's ein bisschen schmissiger.
1: Hallo, und ich bin Sebastian, und ich bin das Dulfest und ich darf mir Schei wie dein, wie du wie dein wünschen.
0: Spielen wir sehr gerne, die Meierhofner hier auf A1. Gerne mitsingen, mittanzen, alles erlaubt. Schönen Montagabend.

0: So schaut's aus, die Meierhofner hier auch vor 1. Schönen Montagabend. Hallo.
1: Hallo U1, Davidere, da spricht der Lippo aus Jembach.
0: Servus.
1: Gern spielt's mir doch bitte das Liedl von der Tirolamanda, Casanova, lebe wohl, für meinen Spezi auf der Nonsalm bei Werberg an René. Und mit dem Liedl möchte ihm und seiner Familie nun ganz einen schönen Alm Sommer wünschen. Dankeschön, macht's es gut. Davidere.
0: Davidere, starker Titel, Tirolamanda, Casanova, lebe wohl.

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0: aus dem Jahr 2016 bei uns eingespielt worden. Die Tiroler Manda mit Casanova Lebe Wohl. Auf den Text muss erstmal kommen, gell? Schönen Abend, Ihre Lieblingsmusik.
1: Hallo, Wurns, da ist der Peter aus Deutschland wieder. Das ist über jedes Bachal geht der Brickel von der Stefan Hirtl. Hat doch zu der Wunschkonzert spielen. Dankeschön für den Dank.
0: Spielen wir gerne, die Stefanie Hirtl. Über jedes Bachal geht der Brückel.

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15: Ja, grüß dich, Philipp. Da ist die Resi. Mei, kannst du mir heute bitte für die Zillertaler Spitzbuben auf Lutz Liedl spielen? Ich lasse die Maria und den Martin in Söll schön grüßen, die Hertha und den Reinhard in Gramsach und die Christel am Bankratzberg. Danke dir und all meine Freunde einen schönen Abend. Danke, pfiat dich.

0: Zillertaler aller Spitzbaum ist ganz was Neuem. Deinen Vater, ja, auf O1. Am Montagabend in der Wunschhotline. Hallo.
1: Hallo, O1, da ist die Birgit. Kennst du bitte von Z-Pur vier lustige Zillertaler spielen? Ich wünsche alle einen schönen Abend und danke.
0: Sehr gern, auch recht neu. Die vier lustigen Zillertaler, Z-Pur.

0: die neue von Z-Pur. Ja, AV1. Montagabend, Zeit für die Wunschhotline.
1: Hallo, AV1, da spricht die Hilda. Ich wünsche mir heute Stickel, meine Heimat ist Tirol. Danke.
0: Spielen wir sehr gerne, Hilde, und dann spielen wir es von der Original-Zillermusik. Ich hoffe, das passt. Hier ist meine Heimat, ist Tirol.

0: Einmal mehr, der Mix macht's aus hier bei uns auf 1 in der Wunschhotline. Sie bestimmen, was bei uns im Programm läuft. 052 42 61 030 31. Servus.
1: Aber die Ehre, Michael und Bedarf ins Gerdes Lies für Bundskerle, das goldene Pferd wünsche. Servus, schönen Abend noch.
0: Gibt's Gerdes?

0: spannenden Musik aus dem Tiroler Oberland. Die Pfundskerle hier AV1. Hallo.
1: Ja, hallo Philipp, das ist die Barbara. Ich wünsche mir bitte heute den Schutzengel mit dem Florian Hilbeisen und mit dem Nando und wünsche ganz liebe Grüße zu meiner Familie nach Schwarz. Danke dir, bis zum nächsten Mal. Vielen, vielen Dank. Tschüss.
0: Sehr gern, Barbara. Danke fürs Anrufen. Da warst du halt nicht ganz allein, was den Schutzengel anbelangt.
2: Hallo, O1. Da spricht die Helga aus Innsbruck. Ich wünsche mir vom Silbereisen-Schutzengel, das Lied Schutzengel, wünsche einen sehr netten Abend und grüßen möchte die Charlotte aus dem Hals an der See.
0: Spielen wir sehr gerne den Schutzengel, für beide natürlich, ja, ist er.

0: viel gewünscht hat. Florian Silbereisen mit Schutzengel hier AV1. Hallo.
1: Hallo U1, ich bin die Hilde. Ich wünsche mir bitte für die Mama, weil sie in Bruck, Daniela und Burkhardt, hier komm ich her, hier will ich sein für die Grubertaler. Danke.
0: Habe ich natürlich gefunden, die Grubertaler. Mit neuer Musik jetzt hier AV1 in der Wunschhotline. Schönen Abend.
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0: Und recht haben sie die Gruppe Dollar mit ihrer neuen Single hier AV1. Hier komme ich her und hier will ich hin. Montagabend in der Wunschhotline.
1: Hallo Radio U1, das ist Sabine von Föhn. Ich wünsche mir von ganzem Echo der schöne Bitstein. Grüße damit in Charlie und alle, die was sie kennen. Danke.
0: Spielen wir sehr gerne. Hier ist das Grandstein-Echo.

Hallo Eins, da spricht die Frau Rosemarie. Ich hätte mir bitte das Liedl Lady Sunshine und Mr. Mond von Conny Frobes gewünscht. Grüßen möchte ich damit die Familie Achreiner in Hopfgarten, meine Mama und den Herrn Killermann und alle, die mich kennen. Und vielen Dank an Schuhe Eins, danke vielmals, auf Wiederhören.

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17: Hallo U1, ich bin die Efi und wünsche mir vom Alpenspektakel Bergvagabund.
18: Spielen wir sehr gerne. Liebe Efi, ich habe es leider von Alpenspektakeln gefunden, aber Bergvagabunden von den Zillertalamander. Ich hoffe, das passt auch. Schönen Abend.

0: Da geht's zur Sache. Die Zilla der Lavander hier auf V1, kurz vor 7. Hallo.
1: Hallo, liebes V1-Team. Hallo, lieber Philipp. Hier ist die Manuela aus Deutschland. Ich würde mir heute von Mario und Christoph im alten VW wünschen. Liebe Grüße gehen an dich, lieber Philipp, ans ganze U1-Team, an Christian und Martina Sies. Allen wünsche ich noch einen schönen Abend. Bis bald. Dankeschön.
0: Dankeschön, Manuela. Liebe Grüße. Und es gibt jetzt Mario und Christoph. Ein paar Wünsche haben auch noch nach 19 Uhr Platz gefunden. Davor gibt es die News in Kürze bei uns. Und jetzt heißt es im alten VW. Wunderschönen Montagabend, CAV1.

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2: Mit Conny Diebald. Für tausende Schülerinnen und Schüler in Österreich hat heute schon die Schule begonnen. In Wien, Niederösterreich und im Burgenland ist die Sommerschule gestartet. Nächste Woche geht sie dann in den anderen Bundesländern los. Die Sommerschule soll die Kinder und Jugendlichen auf das neue Schuljahr vorbereiten, sagt Bildungsminister Christoph Wiederkehr.
3: Was diesmal neu ist, ist einerseits der allgemeine Schwerpunkt auf dem Thema Deutschförderung und dass Schülerinnen und Schüler, die die deutsche Sprache noch nicht beherrschen, die davor auch Teil von Deutschförderklassen waren, verpflichtend an dieser Sommerschule teilnehmen.
2: Nicht zuletzt auch deswegen gibt es heuer einen neuen Rekord an angemeldeten Schülern. Mehr als 58.000 sind es österreichweit. Der niederösterreichische Landtagspräsident Karl Wilfing liegt auf der Intensivstation in St. Pölten. Der 65-jährige ÖVP-Politiker hat bei einer Radtour einen Herzinfarkt erlitten. Weitere offizielle Details zu seinem Gesundheitszustand gibt es nicht. Genesungswünsche kommen heute unter anderem von Bundeskanzler Stocker und der niederösterreichischen Landeshauptfrau Mikl-Leitner. Am heutigen Unabhängigkeitstag der Ukraine hat die EU mehr als 6 Milliarden Euro aus einem Darlehen für die Ukraine freigegeben. Das Geld ist für Luftabwehrsysteme, Lenkwaffen, Munition und Radarsysteme bestimmt, damit sich die Ukraine besser gegen russische Angriffe verteidigen kann, so die EU-Kommission. Alleine im Juli hat Russland fast 400 Raketen auf die Ukraine abgefeuert. Verkleidet als Superman kämpft ein Jugendlicher in Indonesien gegen die Waldbrände. Ein Video mit dem 17-Jährigen im Superman-Kostüm geht gerade viral. Der Bursche hat sich der Freiwilligen Feuerwehr angeschlossen, die sein Vater gegründet hat. Schon seit 3 Jahren hilft er nach der Schule beim Löschen von Waldbränden. Heuer zum ersten Mal als Superman.
4: 19 Uhr und 2 Minuten. Schneller Blick auf die Straße bei uns in Tirol. Da läuft es momentan sehr ruhig. Sie müssen mit keinen größeren Problemen rechnen. Wir wünschen weiterhin eine gute und sichere Fahrt. Und schauen schnell zum Wetter. Jetzt am Abend und in der ersten Nachthälfte und in den ersten Nachtstunden, da kann es am Alpenhauptkamm und in Osttirol stellenweise ein bisschen gewitterig werden. Vor allem in Osttirol. Lokal sind da vorübergehend kräftige Regenschauer mit dabei. Über Mitternacht wird es dann in ganz Tirol aber trockener, bevor es wieder hell wird von Südwesten her am Alpenhauptkamm und in Osttirol wieder Regen. Damit starten wir also morgen in den Dienstag rein. Es wird morgen allgemein wechselhafter als zuletzt. In der Früh könnt ihr den Regenschirm brauchen. Am Nachmittag entstehen da und dort auch Regenschauer oder Gewitter. Dazwischendrin bleibt es aber auch für längere Zeit trocken. Die Höchstwerte morgen 22 bis 27 Grad.
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4: Und jetzt geht's rein in den Montagabend, ja, V1. Aber auch dieser Montagabend ist natürlich vollgepackt mit viel guter Musik. Aber in erster Linie natürlich auch Lieblingsmusik, und zwar von Ihnen. Hallo.
6: Hallo, grüß Gott, U1, die Renny von Namlos. Philipp, eine Frage. Spielt U1 auch U2? Wenn ja, dann bitte den Titel Where the Streets Have No Name. Ich bedanke mich, wünsche allen alles Liebe.
4: Where the Streets Have No Name, U2. Ja, spielen wir nicht oft, aber gehört, glaube ich, schon in die Kategorie Evergreen. Großartiger Hit, der immer wieder rauf und runter gespielt wird. Und danach gibt's auch noch den Almrauschklang. Roy Black, so lassen wir die Wunschhotline schon langsam ausklingen. Heute Philipp Wachter wünscht einen wunderschönen Montagabend. Schön, dass Sie heute mit dabei waren, dass Sie angerufen haben, dass Sie gemeinsam schon mal eingeschaltet haben. Genau das macht's für uns aus, genau das macht's auch möglich. Und morgen sehen wir uns vielleicht sogar persönlich, und zwar im Alpenzoo in Innsbruck. Wir sind unterwegs im Sommer 2026 und morgen im Alpenzoo in Innsbruck stationiert. Und da gibt es mit dem richtigen Losungswort von 10 bis 12 auch kostenlosen Eintritt. Über 2000 Tiere gibt es dort. Wir haben einiges zu besprechen, einiges zu bestaunen morgen. Und ich freue mich sehr, wenn Sie natürlich live direkt vor uns mit dabei sind. Das Losungswort gibt es morgen ab 6 Uhr in der Früh. Jetzt viel Spaß mit U2 und schönen Montagabend, CAV1. Wir hören und sehen uns dann morgen.

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1: Mit Conny Diebald. Die Spritpreisbremse könnte mit Ende August auslaufen, denn sowohl Finanzminister Martha Bauer als auch Wirtschaftsminister Hartmannsdorfer haben Bedenken, wenn auch aus unterschiedlichen Gründen. Martha Bauer sagt, dass die Spritpreisbremse nur mit Gewinnbeschränkungen für Ölkonzerne Sinn macht, sonst würden die Autofahrer kaum etwas davon merken. Hartmannsdorfer hingegen meint, dass der Staat dann nicht eingreifen soll, weil sonst kleine Tankstellen unter Druck geraten, die aber wichtig sind für den Wettbewerb und für faire Preise. Das Rote Kreuz ruft heute wieder zum Blutspenden auf. Speziell in Wien, Niederösterreich, im Burgenland und in der Steiermark sind in den vergangenen Wochen die Blutkonserven deutlich weniger geworden. Aber auch in den anderen Bundesländern fehlen während der Urlaubszeit im Sommer viele Spender, die sonst regelmäßig kommen. Blutspenden kann jeder gesunde Mensch zwischen 18 und 70 Jahren. In Österreich werden täglich rund 1000 Blutkonserven gebraucht. Eine Blutkonserve ist aber nur 42 Tage haltbar. Für tausende Schülerinnen und Schüler in Österreich hat heute schon die Schule begonnen. In Wien, Niederösterreich und im Burgenland ist die Sommerschule gestartet. Nächste Woche geht sie dann auch in den anderen Bundesländern los. Die Sommerschule soll die Kinder und Jugendlichen auf das neue Schuljahr vorbereiten, wobei der Schwerpunkt auf Deutsch liegt. Für Schüler, die noch nicht oder zu wenig Deutsch können, ist die Sommerschule erstmals verpflichtend. Nicht zuletzt auch deswegen gibt es heuer einen neuen Rekord an angemeldeten Schülern. Mehr als 58.000 sind es österreichweit. Die Weltmeere sind so warm wie noch nie seit Beginn der Messungen im Jahr 1979. Am Samstag lag die durchschnittliche Oberflächentemperatur der Meere bei 21,1 Grad. Das ist neuer Rekord, heißt es vom EU-Klimadienst Copernicus. Wärmere Meere wirken sich auch aufs Wetter aus. Sie erhöhen das Risiko von Extremwetterereignissen wie Starkregen und Stürmen.
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Er fuhr einen mattbraunen Opel Kadett Kombi. 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